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2: Mit Sebastian Pasotti. Der Iran prüft einen Vorschlag der USA für ein Ende des Krieges. Das iranische Außenministerium sagt, man werde seine Positionen festlegen und dann dem Vermittler Pakistan mitteilen. Zuvor hatte US-Präsident Trump behauptet, der Iran sei bereit, auf Atomwaffen zu verzichten. US-Medien berichten zudem über weitere mögliche Punkte der Vereinbarung. Unter anderem soll der Iran sein hoch angereichertes Uran an die USA übergeben. Zudem geht es um eine Lockerung der US-Sanktionen. Der Bundestag berät heute über eine Senkung der Luftverkehrssteuer. Die Steuer fällt auf jedes verkaufte Ticket an. Ihre Höhe hängt von der Länge des Fluges ab. Passagiere auf längeren Strecken profitieren von einer Senkung also stärker als auf Kurzstrecken. Die Entlastung für Reisende dürfte zwischen 2 und 12 Euro liegen, falls die Airlines die Steuersenkung auch ganz an die Kunden weitergeben. Der Hantavirus-Ausbruch auf dem Kreuzfahrtschiff beschäftigt nun auch Ärzte in Deutschland. Eine Person, die auf dem Schiff Kontakt zu einem Hantavirus-Fall hatte, kam am späten Abend mit einem speziellen Transportkonvoi ins Uniklinikum Düsseldorf. Die Feuerwehr hatte die Person am Flughafen in Amsterdam übernommen. Der Zustand der Person sei stabil. Berlins Gehwege sollen in 9 Jahren komplett frei von E-Scootern sein. Verkehrssenatorin Bonde hat dazu eine Strategie des Senats vorgestellt. Sie will, dass die Zahl der Mobilitätsstationen schrittweise über die nächsten Jahre erhöht werden, von jetzt gut 500 auf 3000. Immer wenn in einem Stadtteil ausreichend Stationen fertiggestellt sind, können E-Scooter und Leihräder nur noch dort abgestellt werden. Eine wilde Rückgabe zum Beispiel auf dem Gehweg soll technisch dann nicht mehr möglich sein. Zum Fußball. Der FC Bayern München hat den Einzug ins Champions-League-Finale verpasst. Die Bayern spielten im Halbfinalrückspiel gegen Paris Saint-Germain 1:1. Das Hinspiel hatten die Münchner 4:5 verloren. Damit trifft Paris im Finale in gut 3 Wochen auf den FC Arsenal aus London. Zum Handball. Die Füchse Berlin stehen im Halbfinale der Handball-Champions League. Sie setzten sich am Abend gegen den ungarischen Club Veszprém HC im 7-Meter-Werfen mit 4:3 durch. Und zum Volleyball. Die Berlin Volleys sind erneut deutscher Meister. Sie gewannen noch das 3. Finalspiel gegen Lüneburg, diesmal mit 3:1. Und soweit das Neueste aus der Flux FM Nachrichtenredaktion.
3: Dankeschön. Erstmal hieß es ja gestern noch für heute viel Regen. Das hat sich so ein bisschen geändert, beziehungsweise der Süden Brandenburgs bekommt heute vor allen Dingen den ganzen Tag über Niederschlag. Aber diese große Niederschlagsfront wird so einen Schlenker rund um Berlin machen und wird Berlin auslassen. Das heißt, wir hier in der Hauptstadt haben heute zwar Bewölkung, aber dennoch keinen Niederschlag vorhergesagt. Temperaturen aber gefühlt ganz schön frisch, 6 Grad aktuell auf dem Thermometer, maximal werden heute 13 Grad erreicht. Für morgen bleibt es dann weiterhin bewölkt, aber trocken bei 15 Grad. Und Richtung Wochenende soll es dann auch wieder sonniger werden und sogar wieder wärmer am Sonntag bis zu 20 Grad.
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3: Also entweder hat sie gestern zu sehr übers Wetter gemeckert oder vielleicht beim Fitnesskurs ein bisschen zu laut mitgeschrien, aber auf alle Fälle, meine liebe Kollegin Katja Berg liegt ohne Stimme zu Hause und erholt sich etwas und ich werde hier einfach alleine für euch am Mikrofon und gemeinsam mit euch in diesen Donnerstag starten. Mein Name ist Sascha Schlegel, es ist 6:04. Lasst uns mal so langsam rein in diesen grauen Tag, der hoffentlich vielleicht noch so ein bisschen mehr Licht mitbringt und vielleicht auch noch so ein bisschen mehr Wärme. Ist schon noch ganz schön frisch und ungemütlich. Guten Morgen.

Das war doch schöne, entspannte Musik, sogar noch hier noch mit ein bisschen Wellenrauschen im Hintergrund. Gut, die Wellen haben wir hier in der Stadt vielleicht gerade nicht, aber dafür heute nicht wie angekündigt Regen, sondern heute eher etwas bewölkter Himmel, aber immerhin trocken. Beziehungsweise der Süden Brandenburgs wird heute etwas nasser, aber ansonsten hier in der Hauptstadt soll es trocken bleiben, aber nicht ganz so warm wie in den letzten Tagen. Jasmine Lacey war das hier gerade mit ihrem Stück Two Steps um 6:10. An dieser Stelle müssen wir den Berliner BR Volleys gratulieren, denn Berlin bleibt Volleyball-Hauptstadt. Die BR Volleys haben sich nämlich gestern im Lüneburg bei dem SVG Lüneburg mal eben die 16. Meisterschaft geschnappt und das zum 10. Mal in Folge. Also wirklich, die Erfolgssträhne bricht nicht ab. Die Lüneburger haben zwar noch im dritten Satz nochmal kurz gezuckt, aber im vierten Durchgang war das Ganze dann wirklich eine reine Machtdemonstration der Berliner. Vor allen Dingen Jake Haynes, der ja seine letzte Saison mit den BR Volleys aktuell spielt. Hat nochmal richtig gezeigt, was er kann. Und ja, das geht auf alle Fälle dann so in Richtung BR Volleys mit dem Sieg am Ende. Und damit bleiben die BR Volleys auch weiter in Folge die Meister im deutschen Volleyball der Männer. Und jetzt sind sie erstmal im Bus zurück, feiern dort schon mal so ein bisschen und werden dann heute auch im Laufe des Tages und wahrscheinlich auch in den nächsten Tagen erstmal fleißig mit den Fans feiern. Wir gratulieren den BR Volleys zur 10. Meisterschaft in Folge und zur 16. Meisterschaft insgesamt. Das ist im Kalkül mit Over and Over. 11:06 damit. Guten Morgen.

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Ja, also entweder hat sie ihn wirklich verloren oder noch nie wirklich gefunden und fragt sich deswegen, where is my husband? Vielleicht braucht sie ihn aber auch gar nicht, vielleicht will sie ihn auch gar nicht. Ja, wir hätten mal ein bisschen genauer hinhören sollen. Ray war das aber auf alle Fälle hier, die Ausnahmekünstlerin mit ihrem Stück Where is my husband auf 100,6 Flux FM um 6.21 Uhr. Mit Blick auf den morgigen Tag der Befreiung, der ja so ein bisschen auch ein großer, ja, was heißt das so ein bisschen, ein überaus bedeutender Feiertag im Kampf gegen den Nationalsozialismus in Europa ist, wird heute aber schon mein erster Film so ein bisschen in die gleiche thematische Richtung gehen, denn ab heute läuft in den deutschen Kinos der Film Nürnberg. Es geht um die Hauptverbrecherverhandlungen in Nürnberg nach dem Zweiten Weltkrieg, unter anderem auch mit Hermann Göring. Und dieser Film ist ab heute in den deutschen Kinos und wir haben ihn vorab schon mal angeschaut und werden ihn euch gleich hier ausführlicher vorstellen. Joy Division jetzt hier für euch mit Love Will Tear Us Apart. Kommt gut in diesen Donnerstag.

0: Konstantin Groppe alias Get Well Soon mit seinem Stück Okay um 6.31 Uhr.
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0: Am 8. Mai 1945 endete aus westlicher Sicht durch die Kapitulation der Wehrmacht der Zweite Weltkrieg. Und nach dem Kriegsende folgt für die Alliierten eine ziemlich gewaltige Aufgabe, denn die Verantwortlichen sollen vor einem internationalen Militärtribunal zur Rechenschaft gezogen werden. Am 20. November vor rund 81 Jahren beginnt dann schließlich der Nürnberger Hauptkriegsverbrecherprozess. Der erste von 13 Nürnberger Prozessen. Und mit dem Film Nürnberg startet heute ein Film in den deutschen Kinos, der Star besetzt, unter anderem mit Russell Crowe und Rami Malek, sich genau diesem Prozess widmet. Flux FM Filmexperte Ron Stocklers über den neuen Film Nürnberg.
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2: Ist es legitim, einen NS-Kriegsverbrecher wie Hermann Göring, der den Völkermord an den europäischen Juden nicht nur legitimiert, sondern gar beauftragt hat, als charismatischen Menschen zu präsentieren? Es ist eine Frage, die sich beim Schauen von Nürnberg immer wieder stellt. Im Mittelpunkt des Films stehen der Nationalsozialist Göring und der US-Militärpsychiater Douglas M. Kelly. Das Duo wird gespielt von Russell Crowe und Rami Malek. Der US-Amerikaner Kelly wird 1945 beauftragt, die in Nürnberg angeklagten NS-Kriegsverbrecher zu begutachten.
3: Diese Karten, was haben Sie durch sie über mich rausgefunden?
4: Ehrlich gesagt, dass Sie sehr intelligent sind.
3: Das hätte ich Ihnen aber auch sagen können.
4: Und dass Sie ein Narzisst sind. Mit einer ausgeprägten und aggressiven Fantasiewelt, mit einem starken Ehrgeiz und dem Drang, die Welt, wie Sie sie vorfinden, Ihrem eigenen Denkmuster zu unterwerfen.
3: Und davon wurden Sie wirklich überrascht?
4: Nein.
3: Dann haben die Karten Ihnen überhaupt nicht geholfen.
2: Hollywood-Star Russell Crowe gelingt ein interessanter Spagat. Er verkörpert Göring, der als ranghöchster Nationalsozialist in Nürnberg angeklagt war, als kühlen Manipulator mit krankhaft erhöhtem Ego. Etwas, was sich auch bei dessen Verhaftung zeigt, als er dem US-Militär mit blitzeblank poliertem Auto und gebügelter Uniform entgegenfährt.
5: Langsam, Hans. Stellen Sie bitte den Motor ab.
6: Scheiße, das ist Hermann Göring.
7: Wer?
6: Hitlers Stellvertreter.
8: Meine Herren, ich ergebe mich Ihnen ganz förmlich. Mein Gepäck ist im Auto.
7: Was hat er gesagt?
6: Dass wir seine Koffer holen sollen.
2: Die Rolle historischer Personen ist für Crowe nicht neu. Aber jemanden wie Göring zu verkörpern, war auch für ihn eine Herausforderung.
9: He was a very complicated man.
10: Er war ein komplizierter Mensch. Ich musste versuchen, alles, was ihn ausmacht, also seine Persönlichkeit und Erfahrungen, die ihn zu dem gemacht haben, wer er ist, in so einem kleinen Ausschnitt seines Lebens zeigen. Das war eine ziemliche Herausforderung, denn im Grunde war er damals die ganze Zeit im Gefängnis. Vieles davon muss man in sich tragen, quasi im Hinterkopf, wenn man sich unterhält.
2: Basierend auf dem Buch Der Nazi und der Psychiater erzählt Regisseur James Vanderbilt weniger vom realen Militärtribunal in Nürnberg, viel eher befeuert er das psychologische Duell zwischen Göring und Kelly. Zwar ist dieses gut gespielt, wirkt jedoch eher wie eine Gerichtsshow. Zudem hinterlässt die fast schon morbide Neugier, die Abgründe des Bösen zu erkunden, gar zu vermenschlichen, ein befremdliches Gefühl.
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0: Ab heute in den deutschen Kinos der Film Nürnberg, hier schon mal vorgestellt von Flux FM Redakteur Ron Stocklers. Ich habe das Ganze auch schon gesehen und kann euch nur empfehlen, wenn ihr euch den Film anschaut und euch fragt, wie viel davon ist jetzt wirklich so in der Realität passiert, euch auch ein bisschen mal zum Leben von Douglas M. Kelly anzuschauen, dem Psychiater, den Göring im Gefängnis begleitet hat. Wir werden uns um 8.30 Uhr auch nochmal indirekt diesem Thema widmen, denn in unserer Rubrik Was für ein Leben stellen wir euch Bettina Göring vor, die Großnichte von Hermann Göring, die uns im Interview erzählt hat, wie es ist, mit so einer Familiengeschichte heute aktuell noch zu leben. Das hier ist Robin jetzt um 6.36 Uhr mit dem Stück Dopamin.

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Ja, die Agenda ist klar. Einfach nur lieben und geliebt werden. Brand Van 3000 und Curtis Mayfield, dessen Stimme natürlich uns allen im Ohr ist. Astounded hier gerade auf Lux FM. Und damit ist es 6.43 Uhr. Temperaturen aktuell in Berlin 6 Grad. Ordentlich frisch, als ich heute Morgen mit dem Fahrrad hierher gefahren bin, dachte ich mir schon so, ja, die kurze Hose war vielleicht jetzt nicht die cleverste Entscheidung. 13 Grad werden heute maximal erreicht, also insgesamt auch sehr viel kühler als noch in den letzten Tagen. Aber der Regen, der gestern für heute vorhergesagt wurde, wird heute in Berlin zumindest nicht ankommen. Im Süden Brandenburgs wird es den ganzen Tag über immer wieder Niederschlag geben. Aber hier in der Hauptstadt soll es trocken bleiben, ebenfalls auch in den nächsten Tagen, die dann auch zum Glück wieder langsam etwas wärmer werden, aber heute müssen wir uns nochmal durch einen grauen, etwas kühleren Tag quälen. Sana Frankie hier macht uns die Qual am Morgen aber ein bisschen leichter mit ihrem Stück Red Paint. Schönen guten Morgen.

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0: Ja, wenn sich das Zuhausegefühl nicht durch einen bestimmten Ort, sondern durch eine bestimmte Person einstellt. Hier das passende Stück dazu von Mirjam Hufnagel aus Österreich, besser bekannt als Avec. Hier gerade ihr Song Home auf Lux FM um 6.52 Uhr.
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0: Der nächste Mann aus Großbritannien, bekannt für seine souligen und R&B-igen Klänge, die er vor allen Dingen vor 3 Jahren ja schon sehr eindrucksvoll auf einem Debütalbum gezeigt hat, das ordentlich abgefeiert wurde. Seitdem ist ein bisschen stiller geworden, jetzt hat er sich zurückgemeldet. Ich spreche von Sypho, sein neues Stück The Feeling heißt es und damit aber auch erstmal nur dieser neue Song und noch keine Ankündigung zu einer anstehenden Tour oder auch zu einem neuen Album. Wir sind gespannt, was da noch kommt, aber auf alle Fälle zeigt er das, was er am besten kann. Einerseits seine starke Stimme mit ja, kraftvollen Sounds aus dem Bereich des R&Bs und Souls miteinander zu verbinden.

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2: mit Sebastian Pasotti. Die Chancen auf ein Ende des Iran-Kriegs steigen möglicherweise. Der Iran sagt, dass er einen Vorschlag der USA für ein Abkommen prüft. Man werde seine Position dem Vermittler Pakistan übermitteln, heißt es aus Teheran. US-Präsident Trump behauptet, der Iran sei bereit, auf Atomwaffen zu verzichten. US-Medien berichten außerdem von Plänen, dass der Iran sein hoch angereichertes Uran an die USA übergeben soll. Im Gegenzug sollen die US-Sanktionen gelockert werden. Die Bundesregierung will die Luftverkehrssteuer in Deutschland senken. Darüber berät heute erstmals der Bundestag. Je nach Länge der Flugstrecke dürften die Ticketpreise zwischen 2 und 12 Euro sinken, falls die Airlines die Steuersenkung auch wirklich weitergeben. Die Regierung will mit dem Gesetz den Luftverkehrsstandort Deutschland attraktiver machen. Nach dem Hunter-Virus-Ausbruch auf einem Kreuzfahrtschiff ist eine Kontaktperson in Düsseldorf angekommen. Die Deutsche war zuvor mit einem Flugzeug in Amsterdam gelandet. Von dort brachte sie die Feuerwehr mit einem speziellen Transportkonvoi ins Uniklinikum Düsseldorf. Die Feuerwehr sagt, dass die Person aktuell keine Symptome zeigt, ihr Zustand sei stabil. Abgestellte E-Scooter mitten auf dem Gehweg, das soll hier in Berlin ein Ende haben. Verkehrssenatorin Bonde hat dazu ein Konzept des Senats vorgestellt. Nach und nach sollen in allen Stadtteilen deutlich mehr Mobilitätsstationen entstehen. Sind in einem Gebiet ausreichend Stationen vorhanden, dürfen E-Scooter und Leihräder nur noch dort abgestellt werden. Eine wilde Rückgabe, zum Beispiel auf dem Gehweg, soll technisch dann nicht mehr möglich sein. Ziel ist, dass Berlins Gehwege in 9 Jahren komplett E-Scooter-frei sind. In der Fußball-Champions League ist der FC Bayern im Halbfinale ausgeschieden. Ein 1:1 im Rückspiel gegen Paris Saint-Germain reichte nach der 4:5 Niederlage im Hinspiel nicht aus. Paris trifft damit in gut 3 Wochen im Finale auf den FC Arsenal aus London. Zum Handball. Die Füchse stehen im Halbfinale der Handball-Champions League. Sie gewannen gegen Veszprém HC aus Ungarn im 7-Meter-Werfen mit 4:3. Und zum Volleyball. Die Berlin Volleys sind wieder deutscher Meister. Sie gewannen noch das 3. Finalspiel gegen Lüneburg mit 3:1. Für die Volleys ist es der 10. Titel in Folge. Und soweit das Neueste aus der Flux FM Nachrichtenredaktion.
3: Dankeschön. Ja, das Wetter bekommt heute auf alle Fälle keinen Meistertitel und schon gar keinen 10. in Folge. Es wird insgesamt aber zumindest hier in Berlin trocken bleiben. Gestern war noch Regen vorhergesagt, der hält sich heute aber insgesamt den ganzen Tag über im Süden Brandenburgs auf. Hier in Berlin soll es aber einfach viele Wolken geben und dafür erstmal kein Regen. Temperaturen insgesamt aber ziemlich frisch, 7 Grad aktuell hier in Kreuzberg, 13 heute auch nur maximal. Für morgen dann auch nicht wirklich viel Veränderung, aber immerhin auch weiterhin trocken. Das Ganze dann bei ungefähr 15 Grad Richtung Wochenende wird es dann aber sogar wieder etwas sonniger und vor allen Dingen wärmer am Sonntag bis zu 20 Grad.
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3: Ja, ich wünsche euch einen schönen guten Morgen, Betonung auf ich, denn sonst würden wir sagen, aber Katja Berg liegt zu Hause und hat keine Stimme. Bisschen ungünstig, weil man im Radio arbeitet, hat vielleicht gestern beim Pilates zu laut mitgestöhnt, weil es zu anstrengend ist, ich weiß es nicht. Auf alle Fälle ist sie stimmenlos und hat gestern versucht, mich noch anzurufen, was aber auch ohne Stimme nicht so ganz funktioniert hat. Wir wünschen ihr aber alle gute Besserung und hoffen, dass sie dann morgen wieder mit kleinem Stimmchen vielleicht zurückkehrt. Wir starten jetzt erstmal hier in den Donnerstag mit Keen, mit großer Stimme und ihrem Stück Everybody's Changing.

0: der Musik von der Nierfert-Universität Hippocampus hier mit Baseball. Ihre Musik klingt auch, als wäre das einfach so der passende Soundtrack für so ein Campusgebiet in irgendeiner Universität. 7:10 haben wir es damit. Sie spielten lange Zeit im Verborgenen. Wegen der Taliban war das afghanische Frauennationalteam im Fußball jahrelang ohne offizielle Heimat. Und Nele Marie Dietz aus der Flux FM Redaktion weiß aber, warum sie jetzt wieder spielen.
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2: Nach fast 8 Jahren ermöglicht die FIFA ein Comeback der afghanischen Frauennationalmannschaft. Die Fußballerinnen dürfen offiziell wieder an der WM teilnehmen. Eine Änderung ermöglicht die Registrierung von Mannschaften in Ausnahmefällen, damit Spielerinnen nicht aufgrund von Situationen außerhalb ihrer Kontrolle am internationalen Fußball gehindert werden. 2021 hat die Rückkehr der Taliban an die Macht zu einem Verbot von Frauensport geführt. Durch die neue Regelung ist die Registrierung der Mannschaft auch ohne die Zustimmung der Taliban möglich. Die Nationalmannschaft besteht aus geflüchteten Spielerinnen, die überwiegend in Australien, aber auch in Europa leben und trainieren. Das Comeback werde nach der langen Spielpause ein Zeichen von Identität, Würde und Hoffnung, sagt die ehemalige Kapitänin Khalida Popal.
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0: Tja, und das Team bereitet sich auch schon auf kommende internationale Turniere vor, darunter ja zum Beispiel die Qualifikation für die Olympischen Spiele 2028. Und Anfang Juni ist dann das erste Trainingslager in Neuseeland geplant. Und dort wird die afghanische Fußballnationalmannschaft der Frauen gegen die Cookinseln spielen. Musik von Noga Eres, 12:07. Stuck in Heaven heißt das Stück.

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Ja, da haben es die anderen Instrumente schwer, wenn so viel Liebe ja kundgegeben wurde für das Blechblasinstrument, die Trompete. Das waren die Rizzle Kicks mit Down with the Trumpets. Es folgt ein aktuelles Stück aus dem Werk von Softloft, eine überaus wunderbare Band aus der Schweiz. Jorina Stamm, die Sängerin, die es ja vor allen Dingen immer wieder schafft, wunderbare Texte mit ihrer tollen Stimme zu präsentieren und dazu auch immer wieder mit einer sehr schönen melancholischen musikalischen Begleitung. Ich finde diese Band live auch immer wieder absolut beeindruckend. Und hier auf der einen Seite viel verzerrte Gitarren, auf der anderen Seite die tolle Stimme. Softloft mit Chord.

0: Der multitalentierte und überaus cooler Typ hier, Dominik Feig, 30 Jahre jung, nicht nur Musiker, sondern auch Schauspieler, unter anderem ja auch in der Serie Euphoria zu sehen. Aus den USA, Dominik Feig hier mit seinem Stück Baby Doll um 7:30 Uhr. Zeit, auf die wichtigen Termine des Tages zu schauen.
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0: Großbritannien tritt heute an die Urnen. Es ist Wahltag im Vereinigten Königreich. In Schottland und Wales entscheiden die Menschen über die Zusammensetzung ihrer Regionalparlamente. Und in London und weiten Teilen Englands werden neue Gemeinderäte gewählt. Und für die Labour-Regierung unter Premierminister Keir Starmer sind die Wahlen die erste große Stimmungsfrage. Also wie sattelfest die Regierung ist, das wird sich dann allerdings erst morgen zeigen. Die Stimmen für die Regionalparlamente werden erst am Freitagmorgen ausgezählt. Das heißt, mit ersten Ergebnissen können wir also erst am Nachmittag rechnen. In Berlin wird heute über eine AfD-Klage gegen die Bundestagsverwaltung verhandelt. Es geht um eine Parteispende von 2,3 Millionen Euro, die Verwaltung als unzulässige Strohmannspende einstufte. Die AfD hat das Geld ja bereits unter Vorbehalt überwiesen, fordert aber nun die Zurückzahlung. Mit einem Urteil wird dann auch noch heute gerechnet. Leinenlos für die Medizin der Zukunft, heißt es heute. Bundesforschungsministerin Dorothee Bär verabschiedet später um ungefähr 10 Uhr am Schiffbauerdamm zwischen Bahnbrücke Friedrichstraße und Marschallbrücke das Ausstellungsschiff MS Wissenschaft. Das Schiff startet seine Tour heute hier in Berlin und steuert dann insgesamt 35 Städte in Deutschland, Polen und in Österreich an. An Bord dreht sich dann dieses Jahr alles um moderne Medizintechnik und die Forschung von morgen. Und ab heute auch ebenfalls in den deutschen Kinos. Wir haben euch ja schon Nürnberg letzte Stunde vorgestellt, werden das später auch nochmal tun. Aber ab heute auch in den deutschen Kinos Hit Me Hard and Soft The Tour. Niemand Geringeres als Avatar- und Titanic-Regisseur James Cameron bringt nämlich die aktuelle Welttournee von Billie Eilish auf die große Leinwand. Der Konzertfilm, in 3D gedreht, dokumentiert die Auftritte der US-Sängerin in Manchester und setzt ihr minimalistisches Bühnenkonzept, das sie ganz alleine gestemmt hat, ganz besonders eindrucksvoll in Szene. Es gibt aber auch Einblicke in den Touralltag und die zum Teil auch sehr psychophysische Verbindung zu ihrem Publikum. Gespräche zwischen Cameron und Eilish im Backstage-Bereich runden dann den aufwendigen Konzertfilm ab. Also für alle Eilish-Fans vielleicht heute auch ein Besuch in den Kinos wert. So, und einen Geburtstag gibt es auch noch zu gratulieren oder zu feiern, und zwar Matt Helders, der Schlagzeuger der Arctic Monkeys, feiert heute seinen 40. Geburtstag. Er gilt ja auch als The Agile Beast, das agile Beast, beziehungsweise auch das überaus agile Trommeläffchen. Und was er so kann, das zeigt er ganz besonders eindrucksvoll in diesem Stück. Vor allen Dingen die Live-Version zeigt einfach, wie ausdauernd er ist am Trommelwerk. Hier die Arctic Monkeys mit Brian Storm. Alles Gute, lieber Matt Helders, zum 40. Geburtstag. Macht übrigens auch sehr tolle Fotografie. Kann ich nur empfehlen, mal seinen Instagram-Account auszuchecken. Und damit haben wir es 7:33 Uhr, soweit der Blick auf die Termine des Tages.

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0: Ja, auch die Gorillas haben erkannt, dass Pfeifen in Musikstücken durchaus praktisch ist, weil man sich das die ganze Zeit so im Hinterkopf behält und quasi automatisch so einen Ohrwurm daraus generieren kann. Die Gorillas hier mit ihrem Stück Orange County, eine Zusammenarbeit mit Bizarrap, Kara Jackson und der Tochter von Ravi Shankar und der Schwester von Norah Jones, Anushka Shankar. Das waren die Gorillas hier auf Flux FM um 7.44 Uhr.
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0: Neue Musik kommt von der deutsch-iranischen Singer-Songwriterin Mina Richman aus Bad Salzuflen. Ja, die Künstlerin hatte sich jetzt Anfang des Jahres in Mecklenburg-Vorpommern eingeschlossen, im Studio gemeinsam mit Tobias Siebert, der dort ja sein Studio hat, und gemeinsam ein neues Stück aufgenommen, das sie jetzt Ende März veröffentlicht haben. Show Me, Don't Tell, darauf zeigt sie wie immer wieder diese wunderbare Mischung aus einerseits fast schon so jazzigen Einschlägen, ihre sehr markante Stimme und auch immer wieder auch sehr spannende emotionale Texte. Show Me, Don't Tell von Mina Richman hier in Neuer Flux FM.

C2C auf Lux FM mit ihrem Stück Down the Road. Apropos Down the Road, ab Samstag bekommt Berlin eine neue Straße, beziehungsweise eine Straße wird umbenannt. Und zwar eine Straße, die südlich vom Großen Stern Richtung CDU-Zentrale abgeht, die ursprünglich ja Hofjägerallee hieß. Und ab Samstag wird sie aber den Namen Helmut-Kohl-Allee tragen. Benannt nach dem Altkanzler, der als Kanzler der Einheit gilt, aber natürlich auch durchaus umstritten war und auch zum Teil eine ausgepfiffene Reizfigur, aber auf alle Fälle hat er für die deutsche Einheit gesorgt und ihm wird damit gedacht, pünktlich zum Europatag am Samstag, am 9. Mai. Und ja, und passenderweise ist das Ganze auch so schnell jetzt umgesetzt worden können, weil in der Hofjägerallee bzw. in der neuen Helmut-Kohl-Allee keine AnwohnerInnen sind, die hätten vorher befragt werden müssen. Und vor allen Dingen auch die ganzen Postanschriften ändern müssen. Deswegen war es logistisch und auch ja organisatorisch durchaus praktisch, diese Straße umzubenennen. Ja, und natürlich auch sehr praktisch, dass sie direkt zur CDU-Zentrale führt, weil natürlich Helmut Kohl auch Bundeskanzler der CDU war. Ja, soweit. Also nicht wundern, wenn ihr am Samstag südlich vom Großen Stern abfahrt, dass dort die Straßenschilder ganz besonders weiß und neu leuchten und ab sofort dort Helmut-Kohl-Allee statt Hofjägerallee steht.

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2: Mit Sebastian Pasotti. Der Iran prüft einen Vorschlag der USA für ein Ende des Krieges. Das iranische Außenministerium sagt, man werde seine Positionen festlegen und dann dem Vermittler Pakistan mitteilen. Zuvor hatte US-Präsident Trump behauptet, der Iran sei bereit, auf Atomwaffen zu verzichten. US-Medien berichten zudem über weitere mögliche Punkte der Vereinbarung. Unter anderem soll der Iran sein hoch angereichertes Uran an die USA übergeben. Zudem geht es um eine Lockerung der US-Sanktionen. Der Bundestag berät heute über eine Senkung der Luftverkehrssteuer. Die Steuer fällt auf jedes verkaufte Ticket an. Ihre Höhe hängt von der Länge des Fluges ab. Passagiere auf längeren Strecken profitieren von einer Senkung also stärker als auf Kurzstrecken. Die Entlastung für Reisende dürfte zwischen 2 und 12 Euro liegen, falls die Airlines die Steuersenkung auch ganz an die Kunden weitergeben. Der Hantavirus-Ausbruch auf dem Kreuzfahrtschiff beschäftigt nun auch Ärzte in Deutschland. Eine Person, die auf dem Schiff Kontakt zu einem Hantavirus-Fall hatte, kam am späten Abend mit einem speziellen Transportkonvoi ins Uniklinikum Düsseldorf. Die Feuerwehr hatte die Person am Flughafen in Amsterdam übernommen. Der Zustand der Person sei stabil. Berlins Gehwege sollen in 9 Jahren komplett frei von E-Scootern sein. Verkehrssenatorin Bonde hat dazu eine Strategie des Senats vorgestellt. Sie will, dass die Zahl der Mobilitätsstationen schrittweise über die nächsten Jahre erhöht werden, von jetzt gut 500 auf 3000. Immer wenn in einem Stadtteil ausreichend Stationen fertiggestellt sind, können E-Scooter und Leihräder nur noch dort abgestellt werden. Eine wilde Rückgabe zum Beispiel auf dem Gehweg soll technisch dann nicht mehr möglich sein. Zum Fußball. Der FC Bayern München hat den Einzug ins Champions-League-Finale verpasst. Die Bayern spielten im Halbfinalrückspiel gegen Paris Saint-Germain 1:1. Das Hinspiel hatten die Münchner 4:5 verloren. Damit trifft Paris im Finale in gut 3 Wochen auf den FC Arsenal aus London. Zum Handball. Die Füchse Berlin stehen im Halbfinale der Handball-Champions League. Sie setzten sich am Abend gegen den ungarischen Club Veszprém HC im 7-Meter-Werfen mit 4:3 durch. Und zum Volleyball. Die Berlin Volleys sind erneut deutscher Meister. Sie gewannen noch das 3. Finalspiel gegen Lüneburg, diesmal mit 3:1. Und soweit das Neueste aus der Flux FM Nachrichtenredaktion.
3: Dankeschön. In Sachen Wetter gibt's heute noch nicht nur so viel Neues zu vermelden. Es bleibt weiterhin durchwachsen, bewölkt und verhältnismäßig kühl. 7 Grad aktuell hier in Kreuzberg, 13 heute auch maximal. Gestern war für Berlin auch noch Regen vorhergesagt. Der hängt heute aber vor allen Dingen im Süden Brandenburgs fest und wird dort eigentlich den ganzen Tag über Niederschlag mit sich bringen. Wir und der Norden Brandenburgs sind etwas davongekommen vom Niederschlag heute und wir haben aber heute den ganzen Tag über viele Wolken und auch nicht so wirklich viel Sonne. Morgen sieht es ähnlich aus bei 15 Grad, aber niederschlagsfrei dann für Berlin und Brandenburg insgesamt. Und Richtung Wochenende wird es dann insgesamt auch wieder wärmer und zum Teil auch etwas Sonne geben. Am Sonntag sogar bis zu 20 Grad wieder.
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3: Am Mikrofon nach wie vor für euch Sascha Schlegel. Heute mal alleine, denn irgendwie hat Katja Berg ihre Stimme verloren. Also sie ist wirklich weg. Sie fühlt sich fit und gesund, aber irgendwie hat sie gestern keine Stimme mehr gehabt und das hat sich bis heute auch noch nicht geändert. Mal schauen, ob sie sie morgen wieder findet. So, ich werde euch mit meiner Stimme aber auch hier weiterhin in diesen Donnerstagmorgen bringen. 4 Minuten nach 8, Musik von Tristan Brusch.

hat schon länger nichts mehr Eigenes veröffentlicht, hilft dabei aber vielen anderen bei ihren Produktionen und musikalischen Versuchen. Das war Santi Gold aus New York City, hier um 13 Minuten nach 8. Wir haben euch bereits heute Morgen ja schon den neuen Film Nürnberg vorgestellt, der ab heute in den deutschen Kinos läuft. Im Zentrum des Films geht es vor allen Dingen um die Nürnberger Prozesse und vor allem um den Hauptkriegsverbrecher Hermann Göring, Adolf Hitlers Stellvertreter, und seine Beziehung zu dem amerikanischen Psychologen Douglas M. Kelly, die im Film dargestellt wird. Und wir werden in einer halben Stunde oder in knapp 20 Minuten uns dieser Thematik auch nochmal indirekt widmen, denn wir haben ein Gespräch geführt mit der Großnichte von Hermann Göring, Bettina Göring, in unserer Rubrik Was für ein Leben. Und sie hat uns erzählt, was man mit so einer Familiengeschichte eigentlich heute in der Gegenwart macht, beziehungsweise wie sie mit dieser Familiengeschichte umgeht. Dazu in 20 Minuten mehr, und die Filmkritik von Ron Stocklers zum Film Nürnberg hört ihr dann in der nächsten Stunde, wenn ihr dann noch so lange hier seid. Wir hören Sam Sauvage mit La Fin du Monde um 14 Minuten nach 8, und ich wünsche euch weiterhin einen guten Start in diesen noch etwas kalten und grauen Donnerstag.

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Tja, diese sonnigen Sehnsuchtsorte, die wir uns bei diesem grauen Wetter da draußen wahrscheinlich alle herbei wünschen. Weezer haben hier die Insel in der Sonne besungen. Island in the Sun und immer wieder die Erinnerung an dieses wunderbare Video, wo man die Band einfach auf so einem kleinen Hügel unter einem grünen Baum in einem Feld sieht, wie sie mit ganz vielen kleinen Babytieren herumspielen. Und das ist einfach so wunderbar. Ja, also wenn ihr heute mal ein bisschen schlecht drauf seid, schaut euch einfach das Video an und euch wird es besser gehen, versprochen. Wir haben es damit 20 Minuten nach 9. In 10 Minuten schauen wir uns den neuen Film Nürnberg an, der sich ja mit Hermann Göring als Hauptkriegsverbrecher in Nürnberg vorm Prozess beschäftigt, beziehungsweise auch der Beziehung von Hermann Göring und seinem amerikanischen Psychologen Douglas M. Kelly. Und was der Film kann, das sagt euch dann hier gleich in 10 Minuten Ron Stocklass. Olivia Rodrigo. Jetzt erstmal hier musikalisch am Start mit ihrem Stück Drop Dead.

0: Morgen erscheint ihr neues Album. Wir haben uns gefreut über die Ankündigung, dass Lykke Li aus Schweden wieder zurück ist. Dann haben wir aber festgestellt, es soll erstmal die letzte Platte sein. Sie will sich vielleicht auch erstmal anderen Dingen widmen oder vielleicht später dann wieder unter neuem Namen zurückkehren. Man weiß nicht so genau, aber The After Party, das Album, das morgen erscheint, wird erstmal ihre letzte Platte als Lykke Li bleiben. Und daraus hier schon mal das Stück Lucky Again. Und sie hat uns Anfang der Woche besucht. Wir werden uns also nochmal ausführlicher diesem Album widmen. Damit haben wir es jetzt 9.30 Uhr.
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0: Heute vor genau 81 Jahren wurde die bedingungslose Kapitulation zwischen den US-Streitkräften und der Wehrmacht unterzeichnet, zum ersten Mal im französischen Reims. Und morgen vor 81 Jahren dann das offizielle Ende der Kampfhandlung in Europa, der sogenannte Befreiungstag und damit das Ende des europäischen Zweiten Weltkriegs. Der gesamte Zweite Weltkrieg endete dann am 2. September. Ja, und dann standen die alliierten Kräfte, vor allen Dingen hier in Europa, vor der großen Aufgabe, wie zieht man jetzt eigentlich die Überbleibsel des Nazi-Regimes vor Gericht und wie behandelt man sie dort? Mit einem großen Militärtribunal in Nürnberg wurde das Ganze dann als juristischer Neufall quasi angegangen und es begannen die Nürnberger Hauptkriegsverbrecherprozesse. Insgesamt 13 gab es. Ja, und mit Nürnberg startet heute ein Film in den deutschen Kinos, der sich relativ starbesetzt, unter anderem mit Russell Crowe und Rami Malek, genau diesem Prozess widmet, beziehungsweise auch der Beziehung zwischen Hermann Göring und seinem US-amerikanischen Psychologen. Flux FM Redakteur und Filmexperte Ron Stocklers über diesen neuen Film Nürnberg.
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2: Ist es legitim, einen NS-Kriegsverbrecher wie Hermann Göring, der den Völkermord an den europäischen Juden nicht nur legitimiert, sondern gar beauftragt hat, als charismatischen Menschen zu präsentieren? Es ist eine Frage, die sich beim Schauen von Nürnberg immer wieder stellt. Im Mittelpunkt des Films stehen der Nationalsozialist Göring und der US-Militärpsychiater Douglas M. Kelly. Das Duo wird gespielt von Russell Crowe und Rami Malek. Der US-Amerikaner Kelly wird 1945 beauftragt, die in Nürnberg angeklagten NS-Kriegsverbrecher zu begutachten.
3: Diese Karten, was haben Sie durch sie über mich rausgefunden?
4: Ehrlich gesagt, dass Sie sehr intelligent sind.
3: Das hätte ich Ihnen aber auch sagen können.
4: Und dass Sie ein Narzisst sind. Mit einer ausgeprägten und aggressiven Fantasiewelt, mit einem starken Ehrgeiz und dem Drang, die Welt, wie Sie sie vorfinden, Ihrem eigenen Denkmuster zu unterwerfen.
3: Und davon wurden Sie wirklich überrascht?
4: Nein.
3: Dann haben die Karten Ihnen überhaupt nicht geholfen.
2: Hollywood-Star Russell Crowe gelingt ein interessanter Spagat. Er verkörpert Göring, der als ranghöchster Nationalsozialist in Nürnberg angeklagt war, als kühlen Manipulator mit krankhaft erhöhtem Ego. Etwas, was sich auch bei dessen Verhaftung zeigt, als er dem US-Militär mit blitzeblank poliertem Auto und gebügelter Uniform entgegenfährt.
5: Langsam, Hans. Stellen Sie bitte den Motor ab.
6: Scheiße, das ist Hermann Göring.
7: Wer?
6: Hitlers Stellvertreter.
8: Meine Herren, ich ergebe mich Ihnen ganz förmlich. Mein Gepäck ist im Auto.
7: Was hat er gesagt?
6: Dass wir seine Koffer holen sollen.
2: Die Rolle historischer Personen ist für Crowe nicht neu. Aber jemanden wie Göring zu verkörpern, war auch für ihn eine Herausforderung.
9: He was a very complicated man.
10: Er war ein komplizierter Mensch. Ich musste versuchen, alles, was ihn ausmacht, also seine Persönlichkeit und Erfahrungen, die ihn zu dem gemacht haben, wer er ist, in so einem kleinen Ausschnitt seines Lebens zeigen. Das war eine ziemliche Herausforderung, denn im Grunde war er damals die ganze Zeit im Gefängnis. Vieles davon muss man in sich tragen, quasi im Hinterkopf, wenn man sich unterhält.
2: Basierend auf dem Buch Der Nazi und der Psychiater erzählt Regisseur James Vanderbilt weniger vom realen Militärtribunal in Nürnberg, viel eher befeuert er das psychologische Duell zwischen Göring und Kelly. Zwar ist dieses gut gespielt, wirkt jedoch eher wie eine Gerichtsshow. Zudem hinterlässt die fast schon morbide Neugier, die Abgründe des Bösen zu erkunden, gar zu vermenschlichen, ein befremdliches Gefühl.
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0: Ja, ist schon ein ziemlich eindrücklicher Film. Ich hab ihn bereits auch gesehen. Der Film Nürnberg startet ab heute in den deutschen Kinos ganz offiziell und hier vorgestellt von Ron Stocklers. Und ja, diese historische Randnotiz, dass der Psychologe Douglas M. Kelly sich dann 13 Jahre später nach diesen Nürnberger Prozessen sich dann auch das Leben genommen hat und ähnlich wie Hermann Göring mit einer Pille Zyankali. Das ist wirklich auch so eine Fußnote, die auch grotesk erscheint. Aber es lohnt sich mal anzuschauen, wie nah der Film auch an der Realität ist. Und dafür erstmal den Film schauen. Hier empfohlen.

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Ja, dachte ich mir heute Morgen mit kurzer Hose auf dem Fahrrad bei 6 Grad auch. So Cold von Baloo Brigade. Ja, irgendwie habe ich mich in den letzten Tagen auch nicht wirklich dem Wetter entsprechend angezogen. Ich hänge noch daran fest, dass es schon Frühling ist und dass ich jetzt einfach keine langen Klamotten mehr tragen möchte. So, aber Baloo Brigade waren das hier gerade um 9.47 Uhr. Fans wissen es natürlich schon, allen anderen sei es nochmal gesagt und daran erinnert. Nächste Woche steht ja ganz im Zeichen des ESC, der 70. Eurovision Song Contest, der nach dem Sieg Österreichs ja auch im vergangenen Jahr nun in Wien über die Bühne geht. Natürlich kann man sich das Ganze zu Hause anschauen, am Dienstag und am Donnerstag ja auch schon mit den Halbfinales und dann am Samstag mit dem großen Finale. Oder man kann sich auch einem Public Viewing hingeben und der Tagesspiegel hat mal in einem Artikel 15 Locations zusammengefasst, wo ihr dann nächste Woche nicht nur die Halbfinales, sondern auch das Finale euch anschauen könnt. Da gibt es zum Beispiel eine größere Veranstaltung im BKA-Theater. Das Ganze dort begleitet und moderiert von den Drag-Ikonen Jackie O. Winehouse und Rachel Intervention. Da geht's, da muss man Tickets bezahlen für, wenn man dahin will. Aber ansonsten gibt's auch Locations, wo das Ganze kostenlos durchgeführt wird mit Public Viewing, zum Beispiel im schmutzigen Hobby auf dem RAW-Gelände. Dort lädt die österreichische Botschaft zum Public Viewing des ESC ein. Ja, und ansonsten gibt es noch sehr viel mehr Locations überall in der Stadt verteilt. Also wenn ihr das passende Drumherum und das passende Setting braucht für den ESC, dann sei dieser Artikel empfohlen, beziehungsweise auch diese kleine Übersicht an Locations, wo ihr nächste Woche schauen könnt. Und dann wollen wir mal gucken, ob Sarah Engels für Deutschland mit ihrem Song Fire dann auch wirklich ein Feuer entfacht oder vielleicht eher wieder auf Sparflamme laufen wird. Mal schauen. 9.48 Uhr damit.

0: den Geruch von Eisen in der Nase, denn er hat das ganze Blut über sich und er riecht es. Zampfer hier mit Blood on Me, das ist vielleicht sehr viel Metaphorik für diesen Donnerstagmorgen hier um 9.55 Uhr.
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0: Die britische Singer-Songwriterin Holly Humberstone ist zurück mit neuer Musik. Cruel World ist dann auch der Titeltrack zur neuen Platte, die sie ja dann auch bald präsentieren wird. Also was heißt bald? Das Ganze im September dann. Am 27. September spielt sie dann im Festsaal Kreuzberg. Und hier hören wir schon mal rein in das neue Album, das jetzt auch vor fast genau einem Monat erschienen ist. Holly Humberstone mit Cruel World.

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2: Mit Sebastian Pasotti. Die EU will KI-Anwendungen verbieten, mit denen man sexualisierte Deepfakes erstellen kann. Darauf haben sich Vertreter des EU-Parlaments und der Mitgliedstaaten geeinigt. Das KI-Gesetz soll entsprechend verschärft werden. Bei Deepfakes handelt es sich zum Beispiel um Pornovideos, in die das Gesicht einer anderen Person eingefügt wird. Dadurch können täuschend echte Inhalte generiert werden. Das Verbot zielt besonders auf das Erstellen von Inhalten ab, die sexuellen Kindesmissbrauch zeigen. Der Iran prüft einen Vorschlag der USA für ein Ende des Krieges. Das iranische Außenministerium sagt, man werde seine Positionen festlegen und dann dem Vermittler Pakistan mitteilen. Zuvor hatte US-Präsident Trump behauptet, der Iran sei bereit, auf Atomwaffen zu verzichten. US-Medien berichten zudem über weitere mögliche Punkte der Vereinbarung. Unter anderem soll der Iran sein hoch angereichertes Uran an die USA übergeben. Zudem geht es um eine Lockerung der US-Sanktionen. Viele junge Männer antworten anscheinend nicht auf die Anschreiben der Bundeswehr zum neuen Wehrdienst. Nur von knapp 3/4 der 18-Jährigen legen bisher Reaktionen vor, schreibt das Redaktionsnetzwerk Deutschland. 28% hätten das Schreiben ignoriert, obwohl die Beantwortung verpflichtend sei. Das Verteidigungsministerium habe deutlich gemacht, dieses Verhalten nicht hinzunehmen. Man werde den Fällen nachgehen und gegebenenfalls Bußgelder verhängen. Gut 4 Monate vor der Berliner Abgeordnetenhauswahl verliert die CDU weiter in den Umfragen. In einer Umfrage für den Tagesspiegel kommt sie nur noch auf 20%. Dahinter folgt die AfD mit 17 und SPD, Grüne und Linke mit jeweils 16%. Damit hätte Schwarz-Rot keine Mehrheit mehr. Realistisch möglich wären nur 2 Regierungsoptionen, ein Bündnis aus CDU, SPD und Grünen oder ein Bündnis aus SPD, Grünen und Linken. Bei letzterem ist völlig offen, welche Partei das Rote Rathaus übernehmen würde. Berlins Wirtschaftssenatorin Giffey spricht von einem schweren Schlag für die Berliner Wirtschaft. Die Entwicklungstochter von VW, der Dienstleister IAV, hat angekündigt, ihren Stammsitz in Charlottenburg zu schließen. Deutschlandweit sollen 1400 Stellen abgebaut werden, der Großteil davon hier in Berlin. Die Gewerkschaft IG Metall kritisiert die Pläne als verantwortungslos und hat Proteste angekündigt. Und soweit das Neueste aus der Flux FM Nachrichtenredaktion.
3: Dankeschön. Ja, es gibt schönes Wetter und dann gibt's heute, ist jetzt nicht wirklich muckelig draußen, 9 Grad auf dem Thermometer, fühlt sich aber auch ein bisschen frischer an. 13 Grad werden heute auch nur maximal erreicht. Immerhin, der Regen, der gestern vorhergesagt war, bleibt heute hier in Berlin aus. Dafür wird es den ganzen Tag über im Süden Brandenburgs Regen geben. Ja, und die Wolkendecke bleibt aber heute dicht und wird auch nicht so viel passieren. Für morgen dann ein bisschen Auflockerung vorhergesagt bei 16 Grad maximal. Und Richtung Wochenende wird es dann auch einen etwas deutlicheren Wetterumschwung geben, dann auch mit etwas mehr Sonne und immer noch niederschlagsfrei bei maximal 20 Grad. Aber heute eher ein bisschen ungemütlich.
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3: Ja, ein bisschen ungemütlich dachte sich vielleicht auch die Stimme von Katja Berg. Meine liebe Kollegin hat nämlich keine Stimme mehr. Hat sie gestern auch versucht, mit einer Sprachnachricht sinnvollerweise mir mitzuteilen. Und ja, bleibt heute erstmal zu Hause und hoffentlich ist sie dann morgen wieder da. Deswegen werde ich erstmal hier auch noch in den nächsten 60 Minuten alleine super früh für euch begleiten. 3 Minuten nach 10, mein Name ist Sascha Schlegel. Schönen guten Morgen.

Die 24-jährige Billie Eilish mit Birds of a Feather auf 100,6 Flux FM ab sofort ja auch in den Kinos zu sehen. Heute ist Kinodonnerstag, es laufen neue Filme an. Den Film Nürnberg haben wir euch letzte Stunde schon vorgestellt. Dann gibt es ansonsten ab heute auch noch Das Gewicht der Welt, eine Dokumentation, die das Engagement von Forschenden im Kampf gegen den Klimawandel dokumentiert. Dann gibt es den Film Whistle für alle Horrorfilmfans und Mortal Kombat 2 für ganz spezielle Fans, würde ich mal sagen. Und ansonsten dann ab heute auch in den Kinos Hit Me Hard and Soft The Tour. Und zwar ein Konzertfilm zur aktuellen Welttournee von Billie Eilish, letztes Jahr aufgenommen, mit Unterstützung von niemand Geringerem als Titanic- und Avatar-Regisseur James Cameron. Der hat Billie Eilish begleitet und am Ende einen 3D-Film daraus gemacht, vor allen Dingen von ihren Konzerten in Manchester. Da sieht man dann vor allen Dingen so in 3D gefilmt, wie sie das Bühnenkonzept, das ja sehr minimal gehalten wurde und auch fast alleine von ihr auf die Bühne gebracht wurde, in Szene gesetzt wird. Es gibt dann auch Einblicke in den Touralltag und zum Teil auch die sehr physische Verbindung zu ihrem Publikum. Und das Ganze wird abgerundet mit Gesprächen zwischen Cameron und Eilish im Backstage-Bereich. Ja, aber es gibt schon auch erste Kritiken dazu, zu diesem Film. Und da kann man zum Beispiel lesen, eine gute Nachricht für alle Konzertveranstaltenden und eine schlechte Nachricht für alle Fans. Denn so richtig kommt das Konzertfeeling im Film natürlich nicht, auch wenn es vielleicht 3D ist. Und das enttäuscht vielleicht etwas die Fans und freut natürlich die Konzertveranstaltenden, die natürlich auch darauf hoffen können, dass man sich das lieber auch live anschauen möchte als zu Hause im Fernseher oder mit dem Beamer. Aber für alle Fans von Billie Eilish ja vielleicht ein Hinweis wert, ab heute Hit Me Hard and Soft, der Tour-Konzertfilm in 3D in den Kinos und das Ganze von James Cameron, der am Ende aber auch vielleicht nicht Filmkunst zaubern konnte. Aber das heißt nichts gegen die Konzerte von Billie Eilish, bloß das Ganze funktioniert eben eher live als auf der Kinoleinwand. Das hier ist Bi Perula mit ihrem Stück Kiss Burn.

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0: Eine Hymne der Selbstüberzeugung und des Selbstbewusstseins. Ich liebe es nach wie vor, dieses Stück. Fabulous von Meek. Ja, ich glaube, ganz oben bei meiner Lieblingssongliste des Jahres 2026. Ich glaube, da wird es auch noch eine ganze Weile bleiben, vielleicht ja auch sogar bis zum Ende.
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0: Aber ebenfalls ein heißer Anwärter in der Top 10. Das nun folgende Stück von Sophia Stell, eine Musikerin aus Kanada, aus Vancouver. Sie hat 7 Geschwister und ist begeisterte Skaterin, also lebt auch so ein bisschen diese ja, untergründige DIY-Kultur. Also sie macht alles in Eigenregie, Songwriting, Produktion, Recording, und daraus ergibt sich dann so eine sehr verträumte hedonistische Elektropop-Geschichte, die mittlerweile durch Social Media auch immer mehr Reichweite erreicht. Und hier hört ihr sie. Wir hören Sophia Stell mit Bitches Talk Shit.

0: Auch wenn sie singt, This is the Damage Talking, gesungen hat auf alle Fälle die Kanadierin Lights hier mit ihrem Stück Damage. Die Musikerin, die auf den Philippinen und in Jamaika groß geworden ist und mittlerweile wieder in Kanada zu Hause ist. Lights hier auf Flux FM um 10.31 Uhr.
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0: Ja, seit letzter Woche Freitag, seit dem 1. Mai, blickt die Theaterwelt nach Berlin, denn es laufen aktuell die 63. Berliner oder das 63. Berliner Theatertreffen der Berliner Festspiele. Und das heißt, viele ausverkaufte, sehr, sehr tolle Stücke, die ausgesucht wurden und die meisten Menschen, die wahrscheinlich leer ausgegangen sind mit Karten. Aber unsere liebe Praktikantin Nele Dietz hat durch Zufall Tickets bekommen und durfte durch Zufall auch ein Stück sehen. Und erstmal schönen guten Morgen, liebe Nele.
2: Hallo Sascha.
0: So, vielleicht kannst du uns kurz mal erklären, ich meine, es war für dich auch das erste Mal beim Berliner Theatertreffen. Was steckt dahinter? Oder beziehungsweise kannst du noch mal kurz erklären, worum es dabei geht?
2: Na klar, also das Theatertreffen ist quasi eine Veranstaltung der Berliner Festspiele und da werden die 10 besten Theaterinszenierungen aus 400 gezeigt, die davor ausgewählt wurden von der Jury. Und die kann man jetzt noch bis zum 17. in verschiedenen Theaterhäusern in Berlin und in der Umgebung sehen. Also wirklich ein ganz tolles Konzept.
0: Also bis nächste Woche Sonntag, ja. Und bekanntlicherweise sind die Stücke und Aufführungen sehr schnell ausverkauft. Aber ich habe gerade schon gesagt, du bist noch zufällig an Tickets gekommen. Vielleicht kannst du uns kurz mal erklären, wo es dich dann hin verschlagen hat.
2: Na klar, also ich hatte da wirklich großes Glück. Ich bin ohne Tickets hingegangen zu der zu dem Theater und stand dann da und habe sogar so eine kleine Nummer noch gezogen, falls noch was übrig ist. War nicht mehr übrig. Und dann kam die Regieassistenz von dem Stück, in dem ich war, zu mir und hat mir noch eine Karte geschenkt. Ich glaube, also das ist mir auch noch nie passiert.
0: Smooth, würde ich sagen. Also hätte auch jedem anderen passieren können. Also es lohnt sich da vielleicht mal auf Gutdünken einfach mal vorbeizuschauen und vielleicht noch so die eine oder andere Karte abzugreifen.
2: Ja, würde ich auch sagen. Vielleicht habt ihr auch Glück.
0: Was hast du denn am Ende gesehen, beziehungsweise zu welchem Stück hat die Regieassistenz denn noch Karten verteilt?
2: Also ich war in die Glasmenagerie von der Regisseurin Jess Woodcock-Stewart und dem Ensemble Basel. Das war wirklich eine ganz tolle Inszenierung. Ursprünglich ist es ja schon ein älteres Stück, 1944 uraufgeführt. Und genau, da habe ich mich dann in die letzte Reihe gesetzt und das ganze Stück spannend angeschaut.
0: Du bist ja noch relativ jung, spielst aber auch schon seit einiger Zeit selbst am Theater. Wie war es denn für dich denn quasi so ein ausgezeichnetes Stück mehr oder weniger zu sehen dann im Rahmen des Theatertreffens?
2: Ja, genau, richtig. Also ich spiele selbst seit bestimmt 15, 16 Jahren Theater und für mich war das was ganz Besonderes, weil ich so eine Inszenierung tatsächlich noch nie gesehen hatte. Das ist natürlich neu aufgelegt, heißt auch wirklich modern gehalten, mit so Rüttelplatten, wie man sie vielleicht aus Fitnessstudios kennt, wurde gearbeitet und ich fand das wirklich eine ganz großartige Darbietung.
0: Okay, und so inhaltlich, was würdest du da so sagen, worum geht's, damit man sich mal so ein bisschen so einen Eindruck davon machen kann, ja, was einen da erwartet?
2: Also das Ganze war ein Familiendrama. Und zwar besteht die Familie Wingfield aus drei Personen. Einmal die Mutter Amanda, sie ist sehr dominant und möchte eigentlich das Beste für ihre Kinder. Aber das Beste ist für sie quasi eigentlich so die Verwirklichung des American Dream. Sie sollen vor allem erfolgreich werden. Sie selbst schwelgt noch in Erinnerungen an ihren Verflossenen, an den Ehemann, der die Familie verlassen hat. Und er ist eigentlich immer während des ganzen Stückes noch omnipräsent so dabei. Und vor allem ist sie immer noch ganz angetan davon, dass sie so viele Verehrer hatte in ihrer Jugend. So, jetzt will Amanda für ihre Tochter Laura einen ebenso tollen Verehrer finden. Die Tochter Laura ist allerdings eine recht stille Person. Sie ist eigentlich nur in ihrem Zimmer und hat vor allem eine Sozialphobie, was das Ganze für die Mutter recht schwierig macht. Und sie setzt sie da sehr, sehr unter Druck. Und auch der Bruder Tom wird von der Mutter ziemlich ausgenommen. Er bezahlt die Miete, er schuftet sich eigentlich nur ab und möchte eigentlich raus aus dem Ganzen. Ja, in der zweiten Hälfte kommt es dann auch wirklich zu einem Treffen mit einem möglichen Verehrer, Jim. Und da wird es dann wirklich so richtig turbulent. Also toll inszeniert und das ganze Theater war total ruhig und am Ende gab es einen großen Applaus. Das war wirklich großartig.
0: Mit welchem Gefühl bist du rausgegangen?
2: Ich bin rausgegangen mit einem, wie soll ich sagen, ich war erstmal geplättet von der Darbietung. Die Schauspieler waren super. Und ich muss auch ehrlich sagen, ich habe ein kleines Tränchen verdrückt am Ende, weil es einfach wirklich, ja, es ging tief und am Ende war wirklich der Saal ruhig und jeder hat eigentlich nur noch gebannt gewartet, bis es vorbei ist und hat dann geklatscht und gejubelt.
0: Krass. Also Empfehlung von dir. Konntest du jetzt schon ausfindig machen, ob das Ganze mit Gastspiel auch nochmal irgendwann in Zukunft hier in Berlin aufgeführt wird?
2: Ah, da sieht es leider ein bisschen schlecht aus. Ich habe geschaut, keinen Termin gefunden, aber ich denke doch, dass ja, die anderen Stücke, die bei den Berliner Festspielen beim Theatertreffen auch gezeigt werden, dass sie auch ganz großartig sein werden. Vielleicht habt ihr ja Glück mit Karten.
0: Ja, vielleicht habt ihr Glück mit Karten. Also bis zum nächsten Sonntag, nächste Woche Sonntag am 17. Mai enden dann die beendet das Theatertreffen der Berliner Festspiele. Und bis dahin kann man vielleicht ja mit etwas Glück einfach mal abends vorbeischauen und noch letzte Karten an der Abendkasse abgreifen. Oder wenn man Glück hat, wenn die Regieassistenz rauskommt und noch ein paar Karten verteilt. So wie auch Nele-Marie Dietz, unsere Praktikantin, die ein Stück dort gesehen hat mit dem Titel Die Glasmenagerie. Vielen Dank.

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Ja, das hat schon fast so Einschläge von den Killers, also auch so ein ähnlicher Pathos, sowas Operesques. Bridget Calls Me Baby aus den USA mit ihrem Stück There Always. In 10 Minuten ist es dann 11 und ich würde sagen, ich räume hier mal so langsam das Feld und mache Platz für Ron Stocklers, der hier beim Tag gleich ab 11 übernimmt. Und bin dann morgen wieder für euch da. Mal schauen, ob Katja Berg bis morgen ihre Stimme wiedergefunden hat. Bin ich. Starten wir alleine in den Freitag. Bis morgen. Tschüss.

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2: Mit Ralf Gulke. Der Platz vor dem Berliner Abgeordnetenhaus in Mitte heißt seit heute Margot-Friedländer-Platz. Die Holocaust-Überlebende und Berliner Ehrenbürgerin Margot Friedländer war vor knapp einem Jahr im Alter von 103 Jahren gestorben. Nach der Feierstunde diskutiert das Abgeordnetenhaus heute unter anderem über den 1. Mai. Bei den Feiern und Demonstrationen blieb es dieses Jahr weitgehend friedlich, allerdings hinterließen die Massen deutlich mehr Müll. Trotz hoher Umfragewerte für die AfD hat Bundesinnenminister Dobrindt die von der Regierung ausgerufene Migrationswende verteidigt. Die Stärke der AfD habe eine Vielzahl von Gründen, sagte der CSU-Politiker in der ARD. Die Neuausrichtung der Migrationspolitik unter Schwarz-Rot habe aber dazu beigetragen, die Polarisierung in der Gesellschaft zu reduzieren. Die Regierung werde den Weg gegen illegale Migration konsequent weitergehen, so Dobrindt. Zwischen US-Präsident Trump und dem saudischen Kronprinzen bin Salman soll es zu einem Zerwürfnis gekommen sein. Nach Berichten des Senders NBC hat Trump deswegen den Marineeinsatz zur Wiedereröffnung der Straße von Hormuz unterbrochen. Die saudische Führung sei von Trumps Ankündigung überrascht und verärgert gewesen, Schiffe zu geleiten. Daraufhin habe Riad Washington mitgeteilt, dass keine Militärflugzeuge vom Stützpunkt Prince Sultan Air Base starten oder durch den saudischen Luftraum fliegen dürfen. Nach dem tödlichen Hunter-Virus-Ausbruch auf einem niederländischen Kreuzfahrtschiff im Atlantik ist ein zweites Evakuierungsflugzeug in Amsterdam gelandet. Der Kreuzfahrtveranstalter Oceanwide Expeditions hatte zuvor mitgeteilt, dass ein Evakuierter, dessen Gesundheitszustand stabil sei, in die Niederlande ausgeflogen werden solle. Zwei weitere Evakuierte waren schon gestern Abend in Amsterdam eingetroffen, darunter eine Deutsche. Das Kreuzfahrtschiff namens Hondius hat die Kapverdischen Inseln inzwischen in Richtung Kanaren verlassen. Die EU will KI-Anwendungen verbieten, mit denen man sexualisierte Deepfakes erstellen kann. Darauf haben sich Vertreter des EU-Parlaments und der Mitgliedstaaten geeinigt. Das KI-Gesetz soll entsprechend verschärft werden. Bei Deepfakes handelt es sich zum Beispiel um Pornovideos, in die das Gesicht einer anderen Person eingefügt wird. Soweit das Neueste aus der Flux FM Nachrichtenredaktion. Das Wetter. Heute verbreitet kompakte Wolken und vor allem gen Süden Regen, maximal 12 Grad. Morgen heiter bis wolkig und trocken bei Höchstwerten um 16 Grad. Das Wochenende wird heiterer und milder.
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3: Und mit Ron Stocklers, schön, dass ihr dabei seid, ihr Lieben. Die nächsten drei Stunden verbringen wir zusammen. Los geht's mit Darth Ellis, Love Is.

0: 11.09 Uhr haben wir es an diesem Donnerstag. Gigi Perez gerade hier gehört auf Flux FM. Please be rude. Und jetzt, ihr Lieben, reden wir über Volleyball.
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0: Vergesst, aller guten Dinge sind 3. Im Fall der BR Volleys sind aller guten Dinge 10. Die BR Volleys, die Volleyballer aus der Hauptstadt, haben nämlich gestern Abend ihren 10. Meistertitel in Folge geholt. Chapeau und was eine Leistung, liebe Volleys. Gratulation von der Flux FM Crew an diese sensationelle Serie. Und das ehrlicherweise nach einer ziemlich durchwachsenen Saison. Sie hatten so viele Niederlagen in der regulären Saison wie sonst in den letzten beiden Hauptrunden zusammen eingefahren. Es gab 2 Trainerwechsel und irgendwie hat's am Ende dann doch alles geklappt. Gegen die SVG Lüneburg, die wirklich eine überragende Saison gespielt haben, gab es am Ende wirklich glatte Siege und direkt im ersten Matchballspiel gab es den gestrigen Erfolg und die Meisterschale bleibt damit auch hier in der Hauptstadt. Gratulation, liebe Berlin Recycling Volleys, und auf eine schöne Sommerpause euch, in der ihr euch jetzt gut von so einer wirklich sensationellen

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0: Und kurz vor 11:30 sind das The Roots hier auf Lux FM, The Seat 2.0.
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0: Die gibt's von einer Musikerin aus Österreich, bei der wir wollen, dass ihr sie euch ganz klar notiert, denn das könnte eine sein, die so richtig durchstartet. Wir sprechen von Magdalena Wawra. Mit ihrer neuen Nummer Mensch hat sie es reingepackt ins Lux FM Programm und achtet mal drauf, was ihr gleich hört. Der Sound und der Vibe der Nummer, der erinnert so, ich sag mal, an so einen richtig schönen Indie-Pop-Stil der frühen 2000er.

Kurz vor 11:30 haben wir Scaliuschis hier auf Lux FM Muevelo gerade gehört. In nicht mal 5 Minuten erfahrt ihr, wie ihr radfahrend schwerkranke Kinder unterstützen könnt. Also Radeln für den guten Zweck. Darum geht's bei Flux um 11:30 Uhr. Dann sprechen wir nämlich über einen Charity Ride, der von der Kinderhilfe e.V. organisiert wird Anfang Juni. Wie ihr mitmachen könnt und was genau dann für die Kids gemacht wird, darüber reden wir in wenigen Minuten. Auf dem Weg dahin noch 2 Songs. The Allergies jetzt hier auf 100,6 Flux FM. Felony.

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0: Um 11.30 Uhr an diesem Donnerstag. Johnny hier auf Lux FM, Anything You Want.
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0: In Berlin und Brandenburg kranken jedes Jahr mehr als 100 Kinder an schweren Krankheiten. Und das betrifft dann natürlich sie, aber auch ihre Familien. Wie kann man diese Familien, diese Kinder besser unterstützen? Das ist eine Aufgabe, der sich der Verein Kinderhilfe hier in der Region stellt und das seit mittlerweile gut 40 Jahren. Sie haben verschiedene Aktionen und Unterstützungsangebote gestartet. Demnächst gibt es eine Charity-Tour, einen Charity-Ride mit dem Fahrrad in den Spreewald nach Schlepzig. Was euch da erwartet und wie ihr Kinderhilfe e.V. anderweitig supporten könnt, darüber spreche ich mit Stefan Theuer von Kinderhilfe e.V. Schön, dass du hier bist. Hallo.
2: Hi Ron, grüß dich.
0: Ich sag gerade schon, Kinderhilfe e.V. unterstützt Familien und schwer erkrankte Kinder seit gut 40 Jahren. Für Leute, die euch nicht kennen, wie genau kann man sich denn eure Arbeit vorstellen? Wie steht ihr diesen Familien, diesen Kindern zur Seite?
2: Ja, ich sag immer, man muss sich mal in so eine Familie reinversetzen. Die sind in der Klinik und erfahren aus heiterem Himmel, dass ihr Kind schwer erkrankt ist, an Krebs erkrankt ist. Und die fallen erstmal in ein tiefes Loch. Und ja, dann sind wir da, versuchen einzugreifen mit konkreten Unterstützungsangeboten. Wir bilden beispielsweise Familienbegleiterinnen aus, die in die Familien reingehen und gucken, was braucht die Familie jetzt? Wo können wir unterstützen?
0: Genau. Und ich habe gesehen, das macht ihr zum einen in solcher Weise. Ihr habt Selbsthilfegruppen, habe ich gesehen. Es gibt so eine Art Eltern-Kind-Café, ganz viele verschiedene Formate. Das macht ihr in Berlin und Brandenburg. Wenn man guckt, 100, 150 Kinder pro Jahr gebt ihr auf eurer Seite an, sind das pro Jahr, die neu erkranken. Wie viele Leute seid ihr im Verein? Und vor allem, wie viel Arbeit steckt da im Endeffekt hinter, dass man versucht, allen Kindern, allen Familien so gerecht wie möglich zu werden?
2: Genau, also unser Team ist 30 Mitarbeiterinnen groß. Wir haben verschiedene Standorte in Berlin und Brandenburg und können da aktuell 300 Familien unterstützen
0: Und das macht ihr mit verschiedenen Angeboten. Zum einen mit den Dingen, die wir jetzt so ein bisschen angedeutet haben, aber auch mit, ich sage mal, alternativen Spendenmöglichkeiten. Man könnte jetzt sagen, sicherlich, hey, ihr könnt uns gerne 50 Euro überweisen. Das geht dann in die Arbeit, die wir machen. Ihr macht aber auch, ich nenne das jetzt mal Community-Spenden-Aktionen. Zum Beispiel Anfang Juni am 14.06. einen Charity-Ride. Ihr habt nämlich den Kinderhilfe-Charity-Ride-Club, wenn man so will, ins Leben gerufen. Also gemeinsam in die Pedale treten für den guten Zweck und für die Kids.
2: Genau.
0: So plump gesagt.
2: Ja. Genau, also das Ganze ist so entstanden. Ich bin persönlich auch begeisterter Radsportfahrer, habe eine kleine Gravel-Community, mit der ich gerne Ausfahrten mache und habe mir gedacht, warum nicht die Arbeit mit dem Nützlichen oder mit dem Schönen verbinden. Ich arbeite natürlich auch so gerne bei der Kinderhilfe, aber das war so ein bisschen die Idee dahinter und dann habe ich geguckt, wie kann man denn daraus ein Community-Event machen, um halt wirklich Spenden zu sammeln und da ist relativ schnell die Idee gekommen, wir müssen eine Charity-Radtour machen, um unsere Angebote damit zu finanzieren.
0: Und diese Charity-Ausfahrt, die geht im Juni das erste Mal an den Start. Von wo bis wo ihr konkret fahrt, wie man dabei sein kann und was natürlich auch mit diesen Spendengeldern passiert, lass uns da nach einem Song drüber reden. Courtney Barnett hier auf 100,6 Flux FM mit Wonder.

0: Um 11.38 Uhr ist das Courtney Barnett hier auf 100,6 Flux FM, gehört mit Wonder. Und wir schwingen uns wieder gemeinsam aufs Rad, denn der Verein Kinderhilfe e.V. veranstaltet im Juni einen Charity Ride. Und wie ihr da dabei sein könnt, das weiß einer ganz genau, Stefan Theuer vom Kinderhilfe e.V. nämlich. Der hat das Ganze mit organisiert. Und Stefan, jetzt mal Butter bei die Fische. Ihr wollt den Charity Ride im Juni durchführen. Wie lang wird das Ding werden? Ich habe gesehen, schleppt sich ist das Ziel, aber wo geht's los und wie viel Strecke sollte ich sag mal, fähig sein, in die Pedale zu treten?
1: Ja, genau. Also wir fahren nach Schleppsig und das Ganze haben wir nach dem Konzept der Sternfahrt konzipiert. Das heißt, wenn ihr eine Radfahrer-Community habt, dann schnappt euch eure Leute, startet von Berlin oder aus Frankfurt-Oder oder wo ihr gerade seid und kommt nach Schleppsig in den Hofgarten der Storkbrauerei. Dort treffen wir uns am Nachmittag und wollen gemeinsam einen schönen Nachmittag verbringen und auch ein kleines Rahmenprogramm genießen. Man kann vor Ort Rad fahren, wir können uns eine Brauereiführung angucken, wir können einfach bei hoffentlich schönem Wetter uns gut bewirten lassen und genau. Ansonsten bieten wir aber auch eine geführte Radtour an. Das ist für alle diejenigen, die sagen, ja, ich habe gar keine Community, ich möchte teilnehmen, aber kenne gar niemanden. Da starten wir ab Königs Wusterhausen am 14.06. Gegen 9 Uhr, Bahnhofsvorplatz. Und dann wird Richtung Schleppsig geradelt und das sind um die 60 Kilometer. Also man sollte eine gewisse sportliche Grundkondition mitnehmen.
0: Für alle, die jetzt überlegen, wo liegt nochmal Schleppsig genau, das ist ein Tick nördlich von Lübben, also im Spreewald unten. So ganz grob jetzt mal zur Einordnung für euch. Das eine ist Sternfahrtkonzept, heißt klar, man kann von überall kommen theoretisch. Ihr macht noch die geführte Fahrt. Wenn man sagt, ich möchte diesen Charity Ride unterstützen, möchte mitmachen, was muss ich machen, um dabei zu sein, außer natürlich mich aufs Rad schwingen und losradeln und zu passender Zeit in Schleppsig sein?
1: Genau, es wäre ganz toll, wenn ihr euch alle anmeldet. www.kinderhilfe.de ist da die Internetadresse. Dort findet ihr relativ einfach die Seite unseres Charity Ride Clubs und dort könnt ihr euch anmelden. Und genau, ansonsten habt ihr auch die Option, auf der Seite direkt eine digitale Spendenaktion zu erstellen für die Kinderhilfe. Könnt dann ein Foto von eurer Radcrew hochladen und sagen, ey, wir möchten gerne 100 Euro für die Kinderhilfe sammeln, unterstützt uns das dann über euer Netzwerk spielen.
0: Jetzt ist das eine, diese Radtour zu machen, idealerweise natürlich auch noch Spenden reinzubekommen. Jetzt gibt es für dieses eine Projekt, für diesen Kinderhilfe Charity Ride Club, ein gezieltes Projekt, das ihr unterstützen wollt innerhalb des Vereins? Oder sagt ihr, nee, das geht insgesamt in diesen Gesamttopf, den wir dann auf die verschiedenen Projekte, wir machen ja wirklich viel, irgendwie aufteilen?
1: Genau, also es gibt bei der Kinderhilfe sehr viele Projekte, die nicht durch eine klassische Förderung von einer Stiftung oder durch eine staatliche Förderung oder ähnliches gedeckt sind. Dazu zähle ich beispielsweise unsere Trauerangebote, die wirklich stark unterfinanziert sind, wo wir immer gucken, dass wir dort wirklich zweckungebundene Spenden nutzen und die dort reinbringen, um einfach Geschwisterkinder zum Beispiel dabei zu helfen, wenn sie wirklich mal ein Geschwisterchen verloren haben, das zu überwinden und da wieder in den Alltag zu finden.
0: Und es gibt noch ein kleines Highlight. Du hast es hier mitgebracht, wenn es darum geht, wenn man beim Charity Ride mitmacht, idealerweise eine Spende weitergibt, um das ganze Projekt oder alle möglichen Projekte, die ihr habt, zu unterstützen. Für die Rattenmäuse da draußen habt ihr noch ein kleines Highlight vorbereitet, was diesen Charity Ride begleitet.
1: Ganz genau.
0: Und man kann es anziehen. So viel gebe ich weg. Was genau hast du hier vor dir liegen?
1: Genau, wir haben für alle Radfans da draußen, von Florian Lipowitz, kein Unbekannter in der Fahrradszene, hat bei der Tour de France mitgemacht, letztes Jahr sehr erfolgreich. Und der hat uns ein signiertes Trikot der letzten Saison zur Verfügung gestellt. Genau, das habe ich jetzt hier in den Händen und das möchten wir gerne verlosen unter allen Anmeldungen des Charity Rides.
0: Dann würde ich sagen, habt ihr ein klares Ziel? Ihr seid Radmäuse oder vielleicht auch einfach, ich sag mal, erfahrene Hobbyradlerinnen, vielleicht da die kurze Einschränkung oder Einschätzung. Kann ich mit meinem Citybike entspannt mitkommen oder sagst du, naja, wir haben schon einen gewissen Zug vielleicht drauf, den wir dann auf der Strecke hinlegen. Wie ist so das, das Skill-Level, das man vielleicht mitbringen sollte für den Ride?
1: Genau, also das anvisierte Tempo liegt bei 20 km/h und das ist schon ein leicht sportlicheres Tempo.
0: Genau, aber ich glaube, ambitionierte Stadtradlerinnen kriegen das auch
1: ja,
0: hin. Ich der jetzt nicht der Rennradsportler ist, weiß aber auch, dass ich so um die 20 km/h halten kann. Ob ich das über die ganze Strecke könnte, weiß ich nicht. Aber hey, wenn ihr sagt, ihr kriegt locker 20 km/h im Schnitt hin und habt Bock auf eine schöne Radtour in Richtung Schleppzig im Spreewald, dann macht doch mit beim Charity Ride Club. Am 14. Juni veranstalten sie einen Charity Ride, der in die Arbeit von Kinderhilfe e.V., einem sehr tollen Verein aus Berlin-Brandenburg, fließt. Und ihr habt es gehört, ihr könnt auch noch ein richtig tolles Rennrad-Trikot gewinnen. Wenn ihr das nicht holt, dann könnt ihr euch einfach das grüne Charity Ride Club Trikot so holen und unterstützt damit auch noch indirekt die Arbeit von Kinderhilfe e.V. Ich sage vielen Dank, Stefan, dass du hier warst.
1: Ja, lieben Dank.
0: Und mehr zur Arbeit von Kinderhilfe e.V. und zum Charity Ride im Juni erfahrt ihr auf deren Website unter www.kinderhilfe.de.

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0: um kurz vor 12. James Arthur hier auf Lux FM, Bittersweet Love. Kurz vor 12 heißt, gleich gibt es ein Nachrichtenupdate für euch mit allem, was gerade wichtig ist für Berlin, Brandenburg, Deutschland und die Welt. Vorher noch ein Song, nämlich eine Nummer von Feline Sonny. Dogbite gibt es gleich auf die Ohren. Jetzt aber schon mal was für eure Langzeitkonzertplanung, ihr Lieben.
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2: Mit Ralf Gulke. Vor dem Abgeordnetenhaus in Berlin erinnert nun ein Platz an die vor fast genau einem Jahr gestorbene Holocaust-Überlebende Margot Friedländer. Das Schild wurde im Beisein von Parlamentspräsidentin Seibelt und dem regierenden Bürgermeister Wegner feierlich enthüllt. Sebastian Pasutti berichtet.
3: Friedländers Vermächtnis werde so jeden Tag sichtbar, so Seibelt. Es handle sich um eine dauerhafte Mahnung, das Parlament sei Herzkammer der Demokratie. Friedländer gehörte zu den meist geachteten und öffentlich aktivsten Zeuginnen der NS-Judenverfolgung. Nach dem Krieg lebte sie in den USA. 2010 zog sie im Alter von 88 Jahren zurück in ihre Geburtsstadt Berlin, um als Zeitzeugin aufzuklären. Die Berliner Ehrenbürgerin starb vor einem Jahr im Alter von 103 Jahren.
2: Viele junge Männer antworten, wie es aussieht, nicht auf die Anschreiben der Bundeswehr zum neuen Wehrdienst. Nur von knapp 3/4 der 18-Jährigen legen bisher Reaktionen vor, schreibt das Redaktionsnetzwerk Deutschland. 28% hätten das Schreiben ignoriert, obwohl die Beantwortung verpflichtend sei. Das Verteidigungsministerium habe deutlich gemacht, dieses Verhalten nicht hinzunehmen. Man werde den Fällen nachgehen und gegebenenfalls Bußgelder verhängen. Die EU will KI-Anwendungen verbieten, mit denen man sexualisierte Deepfakes erstellen kann. Darauf haben sich Vertreter des EU-Parlaments und der Mitgliedstaaten geeinigt. Das KI-Gesetz soll entsprechend verschärft werden. Bei Deepfakes handelt es sich zum Beispiel um Pornovideos, in die das Gesicht einer anderen Person eingefügt wird. Nach dem tödlichen Hunter-Virus-Ausbruch auf einem niederländischen Kreuzfahrtschiff im Atlantik ist ein zweites Evakuierungsflugzeug in Amsterdam gelandet. Der Kreuzfahrtveranstalter Oceanwide Expeditions hatte zuvor mitgeteilt, dass ein Evakuierter, dessen Gesundheitszustand stabil sei, in die Niederlande ausgeflogen werden solle. Zwei weitere Evakuierte waren schon gestern Abend in Amsterdam eingetroffen, darunter eine Deutsche. Das Kreuzfahrtschiff namens Hondius hat die kapverdischen Inseln inzwischen in Richtung Kanaren verlassen. Soweit das Neueste aus der Flux FM Nachrichtenredaktion. Das Wetter. Heute verbreitet kompakte Wolken und vor allem gen Süden Regen, maximal 12 Grad. Morgen heiter bis wolkig und trocken bei Höchstwerten um 16 Grad. Das Wochenende wird heiterer und milder.
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4: Und das nach diesem Nachrichtenupdate. Weiterhin mit Ron Stocklers für euch am Mikrofon. Schön, dass ihr dabei seid. Die Seagulls jetzt. Come back to me.

Musikalisches aus dem Jahr 1993 hier auf 100,6 Flux FM. Um 10 nach 12 waren das Us 3 mit Cantaloupe. 1993, da war das Duo, das wir jetzt gleich hören werden, noch nicht mal geboren. Ich spreche von Justine Dorsey und Graham Epstein. Zusammen bilden sie After. Die könnt ihr zeitnah in Berlin erleben, nämlich kommende Woche Montag. Da bespielen sie das Mikropol am Nollendorfplatz. 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Und in unserer Flux Music App könnt ihr Gästelistenplätze gewinnen. Ja, und jetzt Bühne frei für After Deep Diving.

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0: Feinsäuberlich hochgeremixt ins Jahr 2026 wurde diese Nummer von Tame Impala, Dracula, gehört im Jenny Remix.
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0: Die gibt es jetzt von Suki Waterhouse. Ende März hat sich die Britin mit einer feinen, lockeren Soul-Pop-Nummer zurückgemeldet. Back in Love heißt der Track. Ist sowas wie der kleine, feine Vorgeschmack aufs kommende Album. Loveland wird nämlich eine Platte heißen, die im Juli erscheint.

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0: Wir haben es in wenigen Sekunden, 12.30 Uhr hier auf Lux FM gerade gehört. Arlo Parks, Get Go.
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0: Morgen, am 8. Mai, jährt sich zum 81. Mal der Jahrestag des Kriegsendes aus westlicher Sicht. Der Frieden, die deutschen Wehrmachtskräfte hatten ihre bedingungslose Kapitulation unterzeichnet und im westlichen Europa endet an diesem Tag der Zweite Weltkrieg. Wir gedenken jedes Jahr aufs Neue diesem Tag, weil es wichtig ist, sich zu erinnern und der Geschichte bewusst zu sein. Es gibt hierbei aber verschiedene Formen des geschichtlichen Erinnerns und Gedenkens. Das geht auf verschiedene Weise, bei Beweisen, bei Reden, bei Gedenkveranstaltungen oder eben auch tanzend. Morgen findet nämlich ein Liberation Dance in der Friedrichstraße statt. Was da die Hintergründe sind und wie ihr euch das Ganze vorstellen könnt, darüber spreche ich mit Nathalie Reinsch vom Bremer Bündnis, die den Liberation Dance anleitet. Nathalie, schön, dass du hier bist. Hallo.
2: Herzlichen Dank für die Einladung.
0: Wir reden über ein so unglaublich schweres Thema aus der Historie heraus, den Zweiten Weltkrieg, die Zeit des Nationalsozialismus, aber eben auch eigentlich etwas Positives, nämlich das Ende des nationalsozialistischen Regimes in Deutschland und anderen Teilen Europas. Das ganze Tanzen zu begleiten, klingt vielleicht im ersten Moment sehr schwierig. Was war die Idee dahinter, diesen Liberation Dance durchzuführen, dieses Jahr wohlgemerkt zum zweiten Mal?
2: Also wir hatten uns in unserem Projekt mit der Verfolgung von deutschen, tschechischen und polnischen SwingtänzerInnen und JazzmusikerInnen beschäftigt. Und es war uns einfach wichtig, dabei natürlich Musik und Tanz mit einzubeziehen. Und deswegen haben wir 2024 80 SwingtänzerInnen aus diesen Ländern und weiteren Ländern eingeladen und haben von Anfang an gesagt, wir wollen tänzerisch an 80 Jahre Kriegsende erinnern. Und haben auch nach einem Song gefragt, mit dem wir erinnern können. Und haben uns dann für Jeepers Creepers von Louis Armstrong entschieden.
0: Der Bezug zum Swing und Jazz ist vielleicht jetzt nicht allen so geläufig. Wir reden von Musikrichtungen, die im nationalsozialistischen Kontext, ich mache hier ganz große Anführungszeichen, als entartete Musik bezeichnet wurden. Und es sind eben auch Jazz- und Swing-MusikerInnen, Tänzerinnen, die unter den Opfern des NS sind. Wieso gerade dieser Musikstil in eurem Fokus vielleicht auch?
2: Es war uns einfach wichtig zu zeigen, dass JazzmusikerInnen ja nicht mehr auftreten konnten. Jazzmusik wurde diffamiert aufgrund der afroamerikanischen Wurzeln. Und uns war eben auch wichtig zu zeigen, dass gerade Jugendliche in allen Ländern praktisch ins Visier der Gestapo geraten sind, weil sie Swing und Jazz praktisch dazu getanzt haben, aber auch musikalisch das interpretiert haben.
0: Und ihr habt den Liberation Dance im vergangenen Jahr das erste Mal durchgeführt, eben zum 80. Jahrestag des Kriegsendes. Jetzt findet er zum zweiten Mal statt. Wenn du ein Jahr zurückblickst auf diesen ersten Liberation Dance, was ist dir von diesem Tag ganz besonders und von dieser Veranstaltung ganz besonders in Erinnerung geblieben?
2: Es war einfach toll zu sehen, dass von diesen 80 TänzerInnen, die das aus Bremen mitgenommen haben, in ihre Länder, in ihre Communities, dass sie das dort weitergetragen haben und dass immer neue Städte dazugekommen sind, die auch gar nicht bei unserem Swing Exchange dabei waren, weil es ihnen einfach ein Anliegen war, das Thema tänzerisch zu interpretieren. Und wir haben das letztes Jahr in 11 Städten getanzt und haben insgesamt mit TänzerInnen und Publikum 1000 Leute erreicht. Und jetzt haben wir natürlich Lust, noch mal mehr zu erreichen.
0: Unter anderem auch in Berlin. Du hast mir im Vorfeld schon verraten, du wirst in Bremen sein. Das Ganze findet auch in diesem Jahr wieder in verschiedenen Städten statt. In Hamburg, in Oldenburg, in Köln, in Prag und eben auch hier in Berlin, in Kreuzberg sogar. Wie genau organisiert ihr das Ganze? Weil so viele Städte, so viele verschiedene Veranstaltungen im Idealfall auch noch relativ zeitgleich mit so einem Tanzflashmob zu bespielen, zu betanzen, stelle ich mir auch als eine koordinative Aufgabe vor.
2: Ja, genau. Wir koordinieren sehr viel auch über Social Media, weil wir uns mit diesen einzelnen Swing-Communities dort verbunden haben. Aber natürlich kennen wir uns auch von verschiedenen Veranstaltungen, die wir im Rahmen unseres Projekts durchgeführt haben in diesen drei Ländern.
0: Und ein Song, den es dann dort auch zu hören gibt und zu dem ihr den Liberation Dance choreografisch mittanzen könnt, den haben wir gerade schon angesprochen. Genauer gesagt hat ihn Natalie angesprochen, nämlich Louis Armstrong mit seinem Orchestra Jeepers Creepers. Den hören wir jetzt hier und dann reden wir weiter über den morgigen Liberation Dance unter anderem in der Friedrichstraße in Höhe des Besselparks in Berlin-Kreuzberg.
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0: Um kurz nach 12:30 Musik von Louis Armstrong und dem Louis Armstrong Orchestra Jeepers Creepers. Ein Song, den ihr morgen in Richtung der Friedrichstraße auch hören könnt in Berlin-Kreuzberg. Dort findet nämlich am Freitagabend um 17.30 Uhr der Liberation Dance statt. Und bei mir ist weiterhin Nathalie Reinsch vom Bremer Bündnis, die den Liberation Dance anleitet. Ich sag gerade 17.30 Uhr hier in Berlin geht es los, dann beginnt der Flashmob, den ihr geplant habt. Was genau wird denn da grob passieren? Was kannst du uns im Vorfeld schon verraten und vor allem, wie lang wird dieser Flashmob gehen?
1: Genau, es ist ja so, dass die meisten Leute den Flashmob noch gar nicht kennen. Das ist ja eine Choreografie, die wir entwickelt haben und jetzt zum zweiten Mal dieses Jahr tanzen. Und wir werden euch einfach eingangs schon mit Swingmusik begrüßen. Wenn ihr die Straße entlang kommt, werdet ihr hören, da passiert was. Und wir haben ja die Straße auch teilgesperrt für euch. Und dann werde ich einfach die Tanzschritte anleiten und wir werden Step by Step durch diese Choreografie gehen und das dann alle gemeinsam miteinander tanzen.
0: Und das wohlgemerkt tanzen. Wir haben schon gesagt, Jazz, Swing und die sehr tragische Rolle in der NS-Zeit, im NS-Regime, weil es als eben verwerfliche Kunst betrachtet wurde, war aber auch zeitgleich eine Form des Widerstandes, der durch die Jugend genutzt wurde, so hast du es gesagt. Wenn man das Ganze aber als Gedenkmöglichkeit sieht, ich bin mir sicher, bei manchen Leuten Fragezeichen aufkommen, wie will ich denn gedenken und vielleicht auch opfern, passende Würdigungen erfahren, wenn ich plötzlich tanze? Für euch hat das ja eine klare Bedeutung, weil es ja auch eine Form eben der Würdigung derjenigen, die es genutzt haben, widerspiegelt, oder?
1: Genau, wenn man sich vorstellt, dass diese jungen Menschen verfolgt wurden, nur weil sie diese Musik gehört haben und dann auch im Jugendkonzentrationslager in Moringen praktisch Günther Discher, einer der Überlebenden, uns berichtet hat, dass sie diesen Song heimlich bei der Zwangsarbeit performt haben, dann ist es einfach ein berührendes Zeugnis dafür, wie Musik selbst in den dunkelsten Momenten als Überlebens- und Widerstandsmittel diente. Und indem wir diese Geschichte ans Licht holen, finde ich das einfach eine wunderbare Art, das praktisch zu würdigen und dem auch einen neuen und hoffnungsvollen Kontext zu geben.
0: Jetzt gab es im vergangenen Jahr die Premiere. Du meintest schon, in den verschiedenen Städten, die beteiligt waren, über 1000 TänzerInnen, die am Ende mitgemacht haben. Für diese zweite Ausgabe hofft ihr auf noch mehr TänzerInnen, bin ich mir sicher. Wie plant ihr das Ganze denn jetzt für Berlin, für die Städte, in denen das Ganze durchgeführt wird? Auf wie viele Leute hofft ihr, die sich tanzend am Gedenken beteiligen?
1: Also wir hoffen, dass jetzt einfach in Berlin mehrere hundert Leute kommen und sich das anschauen und mitmachen. Und auch in den anderen Städten sind überall in zentralen Orten, in Köln am Ebertplatz, Versammlungen geplant, wo die Leute ganz niedrigschwellig vorbeigehen können und dann einfach mitmachen können.
0: Dieses Mitmachen ist vielleicht was Wichtiges, wo wir nochmal drauf eingehen müssen. Ihr habt den, ich sag mal, geplanten choreografischen Flashmob-Part. Der geht eine knappe Dreiviertelstunde, meintest du. Wie geht's dann weiter? Wie kann man denn mittanzen, wenn man jetzt vielleicht vorbeikommt, sieht, hey, das finde ich spannend, das ist interessant, das ist wichtig, aber eine Choreografie, die kenne ich ja gar nicht. Wie wird das dann quasi zum Mitmachgedenken?
1: Es wird dadurch, dass man einfach jederzeit in diesen Tanz einsteigen kann. Also wir tanzen in Kreisen und in Linien hintereinander. Wir haben auch so eine London Bridge, wo die Leute einfach und runter durchlaufen können. Und wir werden die Leute auch einfach animieren, kommt mit dazu. Und ich sage die Schritte auch währenddessen immer an. Das heißt, man kann immer gucken, wo stehen wir gerade und jederzeit mit einsteigen.
0: Wie ist denn hier eure Erfahrung, nochmal vielleicht aufs letzte Jahr zurückblickend, von Menschen, die es spontan gesehen haben, spontan dazu gekommen sind. Wie haben die denn auf diese vielleicht im ersten Moment ungewöhnliche Form des Gedenkens reagiert?
1: Die meisten bleiben erstmal stehen, gucken, was passiert da eigentlich, aber viele lassen sich direkt animieren, weil die Musik auch einfach dazu einlädt.
0: Und genau das geht auch morgen wieder. Jeepers Creepers hast du angemerkt. Ist das das eine Lied, was ihr spielen werdet oder werdet ihr auch auf verschiedene Musiken der Swing- und Jazzmusik dieser Zeit eingehen?
1: Wir werden noch andere Lieder spielen, von denen wir wissen, dass Swings in der Zeit sie damals gehört haben.
0: Und ihr selbst könnt mit dabei sein. In Berlin, ihr habt es gehört, auf der Friedrichstraße, aber auch in anderen Städten, in Bremen, Oldenburg, Köln oder auch in Prag wird morgen am 8. Mai getanzt, nämlich der Liberation Dance. Nathalie Reinsch vom Brenner Bündnis, die das Ganze mitorganisieren, war hier. Sie ist diejenige, die den Liberation Dance auch anleitet. Und ich sag dir, vielen Dank, dass du da warst, und ich wünsche euch und in allen Städten, die dabei sind, ganz viele Menschen, die den tanzenden Gedenkmoment nutzen und mitmachen beim Liberation Dance. Danke dir.
1: Dankeschön.

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Kurz vor 13 Uhr, ihr Lieben, ihr hört Flux FM, gerade mit Goldstone und All I Know. Alles, was ich weiß, ist, dass es gleich ein Nachrichtenupdate für euch gibt, weil 13 Uhr, ne, ihr kennt das, zur vollen Stunde gibt es das News-Update. Und von mir gibt es auch schon eine Info, in der nächsten Stunde gibt es eine neue Episode unserer Rubrik Was für ein Leben. Kollege Matti Geier hat sich hier mit Bettina Göring unterhalten und der Name könnte euch historisch gesehen auch in den Ohren schillern. Sie ist die Großnichte von Hermann Göring, einem der Hauptkriegsverbrecher aus dem nationalsozialistischen Regime. Was ihr Leben ausmacht und wie sie mit ihrer familiären Vergangenheit umgeht, darüber reden wir bei Flux um halb um 13.30 Uhr, also in knapp 40 Minuten. Hier jetzt erstmal Estelle Adagio.

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2: Mit Ralf Gulke. Der Platz vor dem Berliner Abgeordnetenhaus heißt nun Margot-Friedländer-Platz. Der regierende Bürgermeister Wegner erinnerte im Parlament an die Zeitzeugin der NS-Judenverfolgung.
3: Ich hatte die große Ehre, Margot Friedländer oft zu begegnen. Sie faszinierte mich immer wieder aufs Neue. Durch ihre Freude am und auf das Leben. Durch ihre Neugierde und ihre unaufgeregte erzählerische Kraft.
2: Margot Friedländer starb vor einem Jahr als Berliner Ehrenbürgerin im Alter von 103 Jahren. Trotz hoher Umfragewerte für die AfD hat Bundesinnenminister Dobrindt die von der Regierung ausgerufene Migrationswende verteidigt. Die Stärke der AfD habe eine Vielzahl von Gründen, sagte der CSU-Politiker in der ARD. Die Neuausrichtung der Migrationspolitik unter Schwarz-Rot habe aber dazu beigetragen, die Polarisierung in der Gesellschaft zu reduzieren. Die Regierung werde den Weg gegen illegale Migration konsequent weitergehen, so Dobrindt. Die Ukraine weitet ihre Drohnenangriffe auf Russland, wie es aussieht, aus. Die russische Armee hat nach eigenen Angaben in der Nacht mehr als 300 Drohnen abgefangen. Diese Zahl ist vergleichsweise hoch. In der Grenzstadt Bryansk wurden nach Behördenangaben bei einem ukrainischen Angriff 13 Menschen verletzt. Inzwischen griff die russische Armee weiter die Ukraine an. Für morgen und übermorgen hat Moskau eine Waffenruhe angekündigt. Nach dem tödlichen Hunter-Virus-Ausbruch auf einem niederländischen Kreuzfahrtschiff im Atlantik ist ein zweites Evakuierungsflugzeug in Amsterdam gelandet. Der Kreuzfahrtveranstalter Oceanwide Expeditions hatte zuvor mitgeteilt, dass ein Evakuierter, dessen Gesundheitszustand stabil sei, in die Niederlande ausgeflogen werden solle. Zwei weitere Evakuierte waren schon gestern Abend in Amsterdam eingetroffen, darunter eine Deutsche. Das Kreuzfahrtschiff namens Hondius hat die kapverdischen Inseln inzwischen in Richtung Kanaren verlassen. Soweit das Neueste aus der Flux FM Nachrichtenredaktion. Das Wetter. Heute verbreitet kompakte Wolken und vor allem gen Süden Regen, maximal 12 Grad. Morgen heiter bis wolkig und trocken bei Höchstwerten um 16 Grad. Das Wochenende wird heiterer und milder.
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4: Und das nach diesem News-Update um 13.03 Uhr. Ron Stocklers hier, ich bin weiterhin für euch am Mikrofon. Schön, dass ihr dabei seid. Newfoundland habe ich zum Start in diese Stunde. The Hunter.

Um kurz nach 13 Uhr ist das Thief hier auf Lux FM gerade gehört mit Closer. Und ich sag euch, ihr Lieben, noch einmal schlafen, dann gibt's ganz viel neue Musik von Lucky Lee. Morgen erscheint nämlich ihr neues Album The After Party. Und darauf zu finden ist auch diese Nummer, Lucky Again. Und ich sag mal so, womöglich gibt's in den nächsten Tagen sehr viel mehr rund um die neue Lucky Lee-Platte zu hören. Kleiner Spoiler für die kommende

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0: Feiner schwedischer Pop hier auf Flux FM. Um 13 Uhr und 18 Minuten waren das Urban Cone mit Urban Photograph.
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0: Wenn ihr musikalische Klänge mögt, die irgendwie so eine kalte Note, vielleicht was Düsteres haben und auch so einen richtig schönen cineastischen Vibe mit sich bringen, dann solltet ihr euch das Overseer Project merken. Das sind zwei Geschwister aus London und mit ihrem Song 2515 haben sie es reingepackt ins Flux FM Programm.

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0: Die Tage schmelzen, besungen von Schramm hier auf 100,6 Flux FM. Wir haben es 13:30.
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0: Knapp 81 Jahre ist es her, dass der Zweite Weltkrieg zu Ende gegangen ist. Vor rund 81 Jahren beginnt auch die Aufarbeitung der Kriegsverbrechen. Dazu wurden in Nürnberg verschiedene Prozesse durchgeführt, allen voran der erste, der Prozess gegen die Hauptkriegsverbrecher. Vor allem im Mittelpunkt hier Hermann Göring, der damals ranghöchste angeklagte Nationalsozialist. Flux FM-Redakteur Matti Geier interviewt regelmäßig Menschen mit außergewöhnlichen Biografien und für diese Folge hat er mit Bettina Göring gesprochen. Und ja, der Name ist nicht Zufall, sie ist die Großnichte von Hermann Göring. Wie lebt es sich mit so einer Familiengeschichte und inwieweit prägt das auch ihre Generation und Generationen später noch? Wir hören einen Ausschnitt aus ihrem Gespräch.
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2: Ihr Großonkel war Hermann Göring, einer der berüchtigsten und berühmtesten, kaltherzigsten Nazis, aber es geht ja jetzt erstmal um Sie. Trotzdem stand und steht Ihr Leben irgendwie immer im Schatten des Großonkels. Aber wir fangen von vorne an. Wann wurden Sie geboren und was wussten Sie über ihn als kleines Mädchen?
3: Okay, also ich bin 56 geboren. Und ich habe gute Sachen erfahren von meinem Vater und Großmutter über ihn, dass er ein Flieger war und dass er im Ersten Weltkrieg ein Fliegerheld war. Und mein Vater hat ja auch geflogen und seine Brüder. Also das kam dann also so als positiv rüber, dass er auch sonst irgendwie wichtig war, war so vielleicht dabei, aber man wusste sonst nichts. Und das kam dann erst raus, als die Dokumentation ins Fernsehen kam über Auschwitz. War wahrscheinlich so 67 oder so. Die Großmutter, die ist zu uns gezogen, die hat davor auf diesem Hof gewohnt. Wir haben uns das angeguckt, mein Bruder und ich, war nachmittags und die saß auf dem Sofa hinter uns und hat das kommentiert und sagt, das ist alles Lüge, ist alles Lüge. Wir waren schockiert, wie man nur schockiert sein kann, wenn man sich dieses anguckt. Also es ist ja so erschreckend. Und mein Bruder hat einen Holzschuh auf meine Großmutter geworfen.
2: Oh Gott.
3: Dann so langsam und dann haben wir angefangen, Fragen zu stellen. Dann kam das alles raus.
2: Ne? Ich frage mich auch gerade, die Hermann Göring und auch seine Verwandtschaft, die haben sich ja einiges zusammengeklaut im Dritten Reich.
3: Ja, vor allem er, ja.
2: Ja.
3: Ja, dieses dann, als sie zu uns gezogen ist, sind dann zwei Möbelstücke, die waren unglaublich, sind bei uns gelandet. Das eine war ein Meisterstück aus dem 16. Jahrhundert aus Ebenholz mit 150 geschnitzten Teilen. Das war ein unglaubliches Teil. Tolle Dinge. Die hat dann mein Vater, bevor er gestorben ist, der ist ziemlich früh gestorben, hat er die verkauft. Und hat seine Schulden getilgt auf die Art und das war uns super recht, weil da wussten wir dann schon, wo das Zeug herkam und wollten nichts damit zu tun haben. Ne?
2: Man hört es schon ein bisschen an dem Englischen hin und wieder, dass Sie ja dann später Deutschland verlassen haben, aber das erste Mal von zu Hause weg sind Sie ja mit 13.
3: Das ist richtig,
2: wieso?
3: Ja.
2: Wieso, was da passiert?
3: Ja, da habe ich mich mit meinem Vater, ich habe ihn angegriffen, erstmal verbal und habe ihm seine ganze, wo er herkam, seine ganze Herkunft an den Kopf geschmissen und wie er sich verhalten hat, da hat sich dieser Teil von ihm, dieser Upper Class, diese Einstellung, das kam immer mehr raus. Ne? Ja. Und da habe ich ihm das an den Kopf geschmissen, dass er ein Sucker war. Ich kann mich jetzt gar nicht mehr an die ganzen Worte erinnern, aber ich habe das so klar ihm an den Kopf geschmissen, dass er mir eine runtergehauen hat. Und dann bin ich abgehauen.
2: Oh je.
3: Ja, so war das. Ja, es war böse.
2: Das hatte gar nicht so viel damit zu tun mit der Vergangenheit. Das hatte eher damit zu tun mit Ständen und
3: ja, aber das ist Teil davon. Ja. Das ist Teil davon.
2: Ja, und dann kam noch eine riesige Entscheidung in Ihrem Leben, weil Sie haben sich entschieden, sich sterilisieren zu lassen.
3: Ja.
2: Und sind Sie in Ihrer Familie auch nicht die Einzige, die das gemacht hat? Ne?
3: Nein, da gibt es einige. Also,
2: aber bei Ihnen war es wirklich so, wie gesagt, wir wollen diese Linie aussterben lassen.
3: Ja, also das spielte ganz bestimmt mit rein und mein Bruder hat das auch so ausgedrückt. Ich habe dann erstmal gewartet und habe das ein paar Jahre später gemacht, da war ich 30.
2: Und wenn Sie heute auf die Welt schauen und Nachrichten lesen, haben Sie irgendwas, was Sie sich wünschen oder noch loswerden wollen mit Ihrer Familiengeschichte, noch mit diesem Hintergrund auch?
3: Ich wünsche, dass Trump die Parallelen könnten gar nicht mehr sein. Der ist ja auch ein Raffer, wie es nur geht. Alles muss Gold sein und so viel, wie es nur geht. Also das macht mir Angst. Und von daher wünsche ich mir, dass, was wir gelernt haben von den Nazis, dass wir das als Lesson nehmen und nicht wieder dieselben Kram machen, ne? Wie AfD in Deutschland oder in, es wird ja auch immer mehr, ne? Ja, es ist erschreckend.
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Wir haben es gleich 13:45 an diesem Donnerstag. Das ist Genesis Owusu hier auf Flux FM. Gerade gehört mit Good Times. Ja, und wir kommen zu Madonna. Die ist nämlich auch zurück mit neuer Musik I Feel So Free.

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Die großartigen Beatsticks hier auf 100,6 Flux FM. Um kurz vor 14 Uhr gab es sie mit Hand in Hand auf die Ohren. Ja, und kurz vor 14 Uhr heißt, unsere gemeinsame Zeit für diesen Donnerstag ist rum. Wenn ihr mögt, hören wir uns morgen wieder. Dann mit einem feinen Musikspiel. 3 Stunden habt ihr von 11 bis 14 Uhr dann Zeit, das musikalische Programm hier auf Flux FM zu bestimmen. Ron Stocklers ist mein Name, ich bin raus. Kollege Matti Weck übernimmt nach den Nachrichten. Bye, bye.

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1: Und zwar
2: mit Ralf Gulke. Der Platz vor dem Berliner Abgeordnetenhaus ist nach Margot Friedländer benannt worden. Parlamentspräsidentin Seibelt würdigte die Zeitzeugin der NS-Judenverfolgung, die vor einem Jahr im Alter von 103 Jahren gestorben war.
3: Ihr Leben ist auch ein Triumph über ihre Verfolger, ein Triumph der Menschlichkeit über die Unmenschlichkeit. Und deswegen ist auch der heutige Tag ganz im Sinne von Margot Friedländer ein freudiger, ein fröhlicher Tag.
2: Friedländer hatte bis zu ihrem Lebensende mit zahllosen Jugendlichen gesprochen und immer wieder an ihre Menschlichkeit appelliert. Nach dem tödlichen Hantavirus-Ausbruch auf einem niederländischen Kreuzfahrtschiff sind keine Passagiere mit Symptomen mehr an Bord. Nach der Evakuierung von zwei Erkrankten und einer Kontaktperson in der kapverdischen Hauptstadt Praia befinden sich keine symptomatischen Personen mehr an Bord, erklärte der Kreuzfahrtveranstalter Oceanwide Expeditions. Unter den drei evakuierten Passagieren ist auch eine Deutsche, die im Uniklinikum Düsseldorf auf das Virus getestet wird. Das Schiff ist inzwischen auf dem Weg zur Kanareninsel Teneriffa. Die EU wird ihre Botschaft in Kiew trotz der Drohungen aus Russland nicht räumen. Man ändere weder seine Haltung noch seine Präsenz, sagte ein Kommissionssprecher in Brüssel. Die öffentlichen Drohungen Russlands seien Teil einer rücksichtslosen Eskalationstaktik. Die Regierung in Moskau hatte gestern ausländische Botschaften in Kiew zur Evakuierung aufgefordert. Sollte die ukrainische Armee die russischen Gedenkfeiern zum Sieg über Nazi-Deutschland übermorgen attackieren, werde es in Kiew einen Vergeltungsschlag geben. Die EU will KI-Anwendungen verbieten, mit denen man sexualisierte Deepfakes erstellen kann. Darauf haben sich Vertreter des EU-Parlaments und der Mitgliedstaaten geeinigt. Das KI-Gesetz soll entsprechend verschärft werden. Bei Deepfakes handelt es sich zum Beispiel um Pornovideos, in die das Gesicht einer anderen Person eingefügt wird. Soweit das Neueste aus der Flux FM Nachrichtenredaktion. Das Wetter. Heute verbreitet kompakte Wolken und vor allem gen Süden Regen, maximal 12 Grad. Morgen heiter bis wolkig und trocken bei Höchstwerten um 16 Grad. Das Wochenende wird heiterer und milder.
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4: Ja, guten Tag Berlin. Wie siehst du heute eigentlich aus? Wie so ein Herbsttag? Ja gut, ich könnte jetzt so ein bisschen Reggae, viel gut Italo-Disco euch präsentieren, aber wir machen jetzt einfach mal den Regentanz und danach wird sich, glaube ich, dann das Wetter erholt haben. Da hat sich dann abgeregnet und dann kommen die Sonnenstrahlen wieder raus. So zumindest meine These. Euch einen schönen Nachmittag. Ich bin Matti Beck und das sind Dave Tams mit, natürlich, Rain Dance. Ist doch ein Logo. Na, tröpfelt's schon?
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Ich hoffe, es wird am Pfingstwochenende nicht regnen, sonst müsste man wieder von den Wasserkulturen sprechen. Aber nein, natürlich findet mal wieder am Pfingstsonntag der Karneval der Kulturen statt. Klar, auf dem Blücherplatz, aber natürlich auch der große Umzug in Friedrichshain. Und das Ganze steht ja auf finanziell nicht so sicheren Beinchen. Und deshalb kommt gleich mal der Karneval der Kulturen vorbei, hier zumindest die Verantwortlichen, und werden uns mal ein bisschen erzählen, wie denn so die finanzielle Lage 2026 ist. Also, ich denke mal, passieren wird der Karneval der Kulturen auf jeden Fall. Wir gehen jetzt mal ein bisschen mit Sophia Kennedy in die Retro-Welt mit Schenke mir ein.

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0: Shoutout Louds, so ein richtiger Flux FM Klassiker. Und jetzt gibt's wieder frische Ware, um mal zu gucken, ob's die auch das Zeug dazu hatten, Klassiker zu werden.
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0: Eine wieder mal aus Irland kommende Band, ein Quartett. Letzte Woche waren sie sogar in Berlin, Florence Road. Und die haben ihre Karriere eigentlich angefangen, da sie immer so schöne Filmchen aus ihrem Gartenschuppen in Bray Island gefilmt haben und online gestellt haben und da so Coverversionen. Also dadurch sind sie eigentlich schon so ein bisschen bekannt geworden. Aber jetzt gibt's auch eigene Songs. Hanging Out to Dry ist so einer und wir hören Florence Road.

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0: Einigen Leuten steckt ja noch das erste Maiwochenende in den Knochen.
1: Hier wohl Donnerstag ist, aber das nächste Event lauert ja schon, jetzt nicht am kommenden, sondern am Pfingstwochenende. Da gibt es natürlich wieder einiges und zwar auch den Karneval der Kulturen und über den wollen wir jetzt sprechen.
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1: Ja, der 1. Mai, der steckt in manchen Leuten noch in den Knochen, aber es lauert schon wieder im ganz positiven Sinne das nächste tolle Event. Pfingsten heißt ja hier in Berlin seit 30 Jahren Karneval der Kulturen, 1996 gegründet. Und warum es den immer noch gibt und wie es dem Karneval der Kulturen jetzt gerade so geht, kann ich die Anna-Maria Seifert fragen vom Karneval der Kulturen. Die ist nämlich hier im Studio. Hallo Anna.
3: Hallo.
1: Ja, wir können über vieles sprechen. Erstmal gut, dass es euch noch gibt. In diesem 30. Jahr, herzlichen Glückwunsch zum Geburtstag. Und Karneval der Kulturen ist ja eigentlich ja so ein Berlin-Ding, wo wir alle mal zusammenrücken dürfen und jetzt mittlerweile auch müssen, denn euch fehlt noch echt, ich sag jetzt mal 250.000 Euro. Ich weiß nicht, wie es jetzt mittlerweile ist. Das habe ich jetzt so noch aus den Medien genommen. Wie ist denn so die Lage beim Karneval finanziell gesehen?
3: Ja, das ist eine gute Frage. Also 250.000 sind es nicht mehr. Wir haben viel gearbeitet, wir haben gekürzt, leider natürlich auch. Es ist immer noch knapp. Momentan bewegt sich das laut Website auf 100.000. Wir werden ein bisschen runtergehen, das heißt auf 85.000, wobei 5.000 Euro schon zusammengekommen sind, also 80 to go, ja.
1: Dankeschön auch, ne? Ist ja schon,
3: ja
1: schon
3: auch ein. Exactly. Also wir, ne, da gibt es so Kleinstsponsoren oder Spender, ja, es gibt noch Sponsoren, die gekommen sind und dafür sind wir super, super dankbar, weil das ist auch nicht in allen Zeiten so einfach, ne? Jeder hat es irgendwie ein bisschen knapper, aber der ein oder andere Euro, der hilft halt einfach schon, ne? Wenn jeder einen Euro geben würde, dann hätten wir auch gar kein Problem.
1: Oh nee, da könnte man jedes Wochenende Karneval.
3: Ja, exakt.
1: Nee, aber es ist ja jetzt nicht so, man denkt ja erst so, da sind doch alles so Vereine, die machen das ja sowieso ganz volunteermäßig und so weiter und so fort. Aber diese ganze Produktionskosten, wo ja auch Clubs in Berlin, sagen wir mal, drunter leiden, das ist ja bei euch auch Technik, ne? Also Reinigung und so weiter, das sind ja alles. Ist das der Grund, warum es so teuer geworden ist?
3: Ja, auch. Also man muss schon so sagen, natürlich ist ein Inflationsthema, klar, so wie bei allen irgendwie die Preise steigen, steigen sie natürlich auch in der Veranstaltungsbranche, Löhne sind gestiegen. Aber es ist auch so ein Anspruch an, wie möchte man miteinander zusammenkommen und feiern im öffentlichen Raum. Also bedeutet, was habe ich für ein Sicherheitsgefühl? Nun war nun auch Leipzig, das ist schon wieder furchtbar, ne? Das ist furchtbar, das zu sehen. Auch als Großveranstalter ist das natürlich da ist dieses Risiko, schwingt halt irgendwie mit, aber dafür gibt es ausgeklügelte Sicherheitskonzepte. Und das kostet eben auch viel Zeit und viel Nerven und aber eben auch natürlich Geld für eben die richtigen Personen dann auch an einen Tisch zu bekommen, um es dann auch für alle sicher zu machen. Dazu gehört auch unsere Veränderung in Form von Sauberkeit, Toiletten etc. All das ist so ein bisschen gewachsen in jedem von uns, ne? Dieser Anspruch und die Anspruchshaltung. Kommen auch noch weitere Auflagen und das ist dann so Step by Step, wächst halt so ein Projekt. Das ist so ein bisschen unaufhaltsam. Und dementsprechend brauchen wir sozusagen mal Geld. Und dieses Projekt war schon immer unterfinanziert. Viele, viele Frauen, die es vor mir schon gemacht haben in der Leitung. Das ist kein neues Problem. Und es ist auch nicht mehr so richtig aufzufangen, nur durch Sponsoren. Ne? Auch da sind die Budgets zurückgegangen, weil natürlich auch irgendwie wir eine schwierige wirtschaftliche Lage haben. Wir stellen uns dieser Herausforderung, weil wir an was glauben, weil wir an den Karneval glauben, weil wir den unglaublich wichtig für diese Stadt finden. Der Karneval der Kulturen ist 1996 gegründet aufgrund der Ereignisse rund um Rostock-Lichtenhagen, aber auch in Berlin. Ich bin selbst in Marzahn groß geworden in den 90ern. Da mussten viele Personen, viele Geflüchtete um ihr Leben sozusagen laufen und rennen und das war ein ganz unaushaltsamer Zustand, wo man einfach gesagt hat und viele Personen aus migrantischen Perspektiven gesagt haben, okay, wir reclaim the streets. So, und deswegen ist das dieser Karneval der Kulturen ist ein politisches Movement. Und der ist ja nach wie vor, und du hast es ganz lieberweise angesprochen, es sind viele, viele Gruppen, die da ehrenamtlich dran arbeiten, die reichen bei uns Konzepte ein. Die haben ganz tolle politische, subkulturelle, nachhaltige Themen, für die sie auf die Straße gehen und da wirklich Nerven, Zeit, Geld etc. investieren und dann für diesen einen Tag auf diese Straße gehen. Und das eben ehrenamtlich. Also da ist so eine kleine Aufwandsentschädigung, aber das ist wirklich Mühe, ja?
1: Also ihr könnt es natürlich ja, auf jeden Fall supporten, denn ihr hört ja schon, das ganze Politikum, was damals 1996 als Idee so hergehalten hat, ist ja leider aktueller denn je. Also unterstützt unseren Karneval der Kulturen auf karneval.berlin, könnt ihr das tun. Spenden finden da auf jeden Fall immer den richtigen. Und was mich noch immer interessiert ist ja, früher war das für mich immer so ein Kreuzberg-Ding, ne? So Blücherplatz, jetzt hat er ja in Friedrichshain auch mit eurer Parade. So ist das auch in diesem Jahr, ne?
3: So ist es in diesem Jahr auch. Tatsächlich ist es so, dass unterirdisch gebaut wird auf der Gneisenaustraße, wo wir ja ursprünglich waren und herkommen. Und deswegen mussten wir uns sozusagen ein neues Zuhause suchen oder zumindest ein erstmal Zuhause, sagen wir es so. Und da sind natürlich viele Gründe, die wir brauchen, ja, die für so eine Straße wichtig sind, dass wir, wenn wir so eine Parade kreieren, und das offeriert eben die Frankfurter Allee, Karl-Marx-Allee. Wir wollten auch unbedingt im Bezirk bleiben, im Bezirk Friedrichshain-Kreuzberg. Und jetzt ist es sozusagen im Friedrichshain die Parade und in Kreuzberg sozusagen das Fest.
1: Also zwischen dem 23. und 25. zum Blücherplatz und zwischendurch am 24. mal nach Friedrichshain zum Karneval der Kulturenumzug. So, aber man kann eigentlich ja jetzt schon ab dem 22. auch schon eigentlich was erleben, denn es gibt eine Ausstellung zum ganzen Karneval.
3: Ja, und zwar ab dem 13. Mai.
1: Jetzt schon.
3: Ja, ja, es ist faktisch, wir holen uns den Schlüssel am Freitag ab und bauen auf. Im Bethanienstudio 1 werden wir eine Ausstellung machen zum 30-jährigen Jubiläum. Das ist eine sehr kritische Ausstellung, um das hier mal so ein bisschen auch schon anzuteasern. Es geht um Blickregime. Also es ist eine Perspektive, die, sagen wir mal so, wir hätten jetzt 30 schöne Kostüme zeigen können, aber das ist es ja nicht. Also es geht hier so um Exotisieren von Personen und so. Das ist alles auch schwierig, ja. Also wenn Personen sich auf dieser Straße sozusagen zeigen, dann stehen sie ja für bestimmte Werte und für bestimmte Themen ein. Und es ist nicht immer nur bunte Kostümchen, so, sondern da sind wirklich Geschichten dahinter. Und diese Art von Wertschöpfung und auch diese kritische Betrachtungsweise beziehungsweise den Perspektivwechsel, den wird diese Ausstellung zeigen. Ich bin auch wahnsinnig gespannt.
1: Also Karneval der Kulturen ist nicht nur Folklore, ja, sondern da sind ja Menschen mit Schicksalen und ihren Geschichten und ihrer Geschichte dabei. Danke, Anna-Maria Seifert vom Karneval der Kulturen. Danke für deine dezidierte Darstellung, wie es gerade läuft. Toi, toi, toi. Und ich freue mich auf jeden Fall auf Pfingsten jetzt, viel mehr als vorher.
3: Dankeschön.
1: Wir haben Echo Roosevelt. Euch einen schönen Nachmittag. 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

0: Musik von Platte ist ganz schön, alles perfekt abgemischt in irgendwelchen teuren Studios. Aber ganz ehrlich, wenn hier im Studio jemand mit Gitarre und einfach nur mit Stimme ist und vielleicht noch dem einen oder anderen Keyboard, okay, dann ist das manchmal viel ergreifender, als wenn alles ganz perfekt abgemischt ist. Und so einen goldenen Moment, den geben wir uns jetzt mal.
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0: Diese Session kommt von Kendall Lewin, eine Künstlerin aus Portland, Oregon. Und die macht was Interessantes. Die spielt so Jazz, Bossa Nova. Klar, Indie ist da auch bei, aber sie jodelt auch. Mal gucken, ob sie es beim nächsten Song Goodbyes ebenfalls tut. Kendall Lewin. Nur so hierzu zu hören in der Flux FM Version.

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2: Mit Ralf Gulke. Vor dem Abgeordnetenhaus in Berlin erinnert nun ein Platz an die vor fast genau einem Jahr gestorbene Holocaust-Überlebende Margot Friedländer. Das Schild wurde im Beisein von Parlamentspräsidentin Seibelt und dem regierenden Bürgermeister Wegner feierlich enthüllt. Sebastian Pasutti berichtet.
3: Friedländers Vermächtnis werde so jeden Tag sichtbar, so Seibelt. Es handle sich um eine dauerhafte Mahnung, das Parlament sei Herzkammer der Demokratie. Friedländer gehörte zu den meist geachteten und öffentlich aktivsten Zeuginnen der NS-Judenverfolgung. Nach dem Krieg lebte sie in den USA. 2010 zog sie im Alter von 88 Jahren zurück in ihre Geburtsstadt Berlin, um als Zeitzeugin aufzuklären. Die Berliner Ehrenbürgerin starb vor einem Jahr im Alter von 103 Jahren.
2: Nach dem tödlichen Hantavirus-Ausbruch auf einem niederländischen Kreuzfahrtschiff sind keine Passagiere mit Symptomen mehr an Bord. Nach der Evakuierung von zwei Erkrankten und einer Kontaktperson in der kapverdischen Hauptstadt Praia befinden sich keine symptomatischen Personen mehr an Bord, erklärte der Kreuzfahrtveranstalter Oceanwide Expeditions. Unter den drei evakuierten Passagieren ist auch eine Deutsche, die im Uniklinikum Düsseldorf auf das Virus getestet wird. Das Schiff ist inzwischen auf dem Weg zur Kanareninsel Teneriffa. Zwischen US-Präsident Trump und dem saudischen Kronprinzen bin Salman soll es zu einem Zerwürfnis gekommen sein. Nach Berichten des Senders NBC hat Trump deswegen den Marineeinsatz zur Wiedereröffnung der Straße von Hormuz unterbrochen. Die saudische Führung sei von Trumps Ankündigung überrascht und verärgert gewesen, Schiffe zu geleiten. Daraufhin habe Riad Washington mitgeteilt, dass keine Militärflugzeuge vom Stützpunkt Prince Sultan Air Base starten oder durch den saudischen Luftraum fliegen dürfen. Die EU wird ihre Botschaft in Kiew trotz der Drohungen aus Russland nicht räumen. Man ändere weder seine Haltung noch seine Präsenz, sagte ein Kommissionssprecher in Brüssel. Die öffentlichen Drohungen Russlands seien Teil einer rücksichtslosen Eskalationstaktik. Die Regierung in Moskau hatte gestern ausländische Botschaften in Kiew zur Evakuierung aufgefordert. Sollte die ukrainische Armee die russischen Gedenkfeiern zum Sieg über Nazi-Deutschland übermorgen attackieren, werde es in Kiew einen Vergeltungsschlag geben. Soweit das Neueste aus der Flux FM Nachrichtenredaktion. Das Wetter. Heute verbreitet kompakte Wolken und vor allem gen Süden Regen, maximal 12 Grad. Morgen heiter bis wolkig und trocken bei Höchstwerten um 16 Grad. Das Wochenende wird heiterer und milder.
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4: Schon wieder so ein grauer Maitag. Ja, was macht man denn da? Ja, einfach Musik hören, oder? Schönen Tag, wünsche Matti.

Gleich in einer halben Stunde bekomme ich Besuch. In 20 Minuten. Rechnen kann ich heute nicht so richtig. Aber egal, auf jeden Fall um 15.30 Uhr steht sie bei mir im Studio. Zarpi. Zarpi ist eine Künstlerin aus Belgien, aus Gent. Und die verbindet nicht nur Pop, sondern eigentlich auch noch ganz viele tolle andere Stile, nämlich klassischen Barock und elektronische Beats, ist aber auch in der Kunst zu Hause, schreibt Musik für Filme und ist gleich hier, denn sie spielt heute Abend in der Kantine vom Berghain. Und wenn euch das gefällt, was hier gleich abgeht, könnt ihr natürlich auch noch Gästelistenplätze gewinnen. Die nächste Künstlerin hatte eine Blockade, ein bisschen Depris, kam mit ihrem Erfolg nicht so klar, aber hat sich jetzt irgendwie ins Studio gesetzt und neue Songs geschrieben, und rausgekommen ist ein neues Album. Dankeschön, Courtney Burnett.

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der jetzt gesagt hat, ist schon 18 Uhr. Nein, Quatsch, wir spielen auch mal am Nachmittag elektronische Musik, um euch natürlich schon mal in Stimmung zu bringen, denn ab 18 Uhr, klar, gibt's wieder den elektronischen Abend. Heute mit meiner lieben Kollegin Jola Jordans. Ihr hört den Nachmittag, Matti weg im Studio, gleich genau kommt Zar B. Die bringt heute noch Gästelistenplätze mit, habe ich schon gesagt, aber was ich heute noch nicht gemacht habe, ist eine Runde Softloft gespielt. Hier ist die Band mit Chord.

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Das liebe ich ja am Wochenende, ne? Einfach so richtig abschimmeln und nichts machen. Das mag wohl auch Lily Among Clouds. Wasting my time. Oder vielleicht meint sie ja was ganz anderes. Ihr habt hoffentlich eine gute Zeit und Radio besteht ja auch immer ein bisschen aus so Retro-Momenten. Ne? Und deshalb gehen wir jetzt für alle etwas älteren Schulkinder mal ins Jahr 2000. Da gab es nämlich eine Band aus Versailles. Ja, die heißen Phoenix und hatten da ihren ersten großen Hit, nämlich den hier.

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2: Mit Ralf Gulke. Die Steuereinnahmen brechen in diesem Jahr um voraussichtlich 17,8 Milliarden Euro ein. Finanzminister Klingbeil stellte heute die neue Steuerschätzung vor. Als Hauptgrund für das Wegbrechen der Einnahmen nannte er den Irankrieg.
3: Der Rückgang der Steuereinnahmen betrifft alle drei Ebenen, Bund, Länder und Kommunen und den gesamten Schätzhorizont. Manche haben spekuliert darüber, ob der Staat etwa durch höhere Steuereinnahmen an der Krise verdienen würde. Das Gegenteil ist der Fall. Der Staat ist kein Krisengewinner. Der Irankrieg kostet Deutschland Geld.
2: Klingbeil nannte den von den USA und Israel begonnenen Krieg verantwortungslos. Die Untersuchung des Bundeskartellamtes, ob und wie der sogenannte Tankrabatt bei den Verbrauchern ankommt, wird einige Zeit dauern. Behördenchef Mundt sagte, man brauche eine solide Datengrundlage, um abzuschätzen, wie sich die Preise ohne die Steuersenkung entwickelt hätten. Zugleich betonte Mundt, dass es völlig inakzeptabel wäre, wenn die Steuerentlastung in den Kassen der Ölkonzerne hängen bliebe. Erste Auswertungen des ADAC und des IFO-Instituts legen genau diesen Verdacht zumindest nahe. Nach dem tödlichen Hantavirus-Ausbruch auf einem niederländischen Kreuzfahrtschiff werden in mehreren Ländern Kontaktpersonen isoliert und untersucht. Eine Deutsche ohne Symptome wird in der Uniklinik Düsseldorf getestet. Zwei Crewmitglieder mit Symptomen wurden in die Niederlande gebracht. Zwei Infizierte liegen in der Schweiz und in Südafrika im Krankenhaus. In Dänemark, Großbritannien und Singapur sind Passagiere in Quarantäne. An Bord der Hondius hat nach Angaben des Kreuzfahrtveranstalters niemand mehr Symptome. Das Schiff fährt in Richtung Teneriffa. Der Platz vor dem Berliner Abgeordnetenhaus heißt nun Margot-Friedländer-Platz. Der regierende Bürgermeister Wegner erinnerte im Parlament an die Zeitzeugin der NS-Judenverfolgung.
4: Ich hatte die große Ehre, Margot-Friedländer oft zu begegnen. Sie faszinierte mich immer wieder aufs Neue. Durch ihre Freude am und auf das Leben. Durch ihre Neugierde und ihre unaufgeregte erzählerische Kraft.
2: Margot Friedländer starb vor einem Jahr als Berliner Ehrenbürgerin im Alter von 103 Jahren. Soweit das Neueste aus der Flux FM Nachrichtenredaktion. Das Wetter. Heute verbreitet kompakte Wolken und vor allem gen Süden Regen, maximal 12 Grad. Morgen heiter bis wolkig und trocken bei Höchstwerten um 16 Grad. Das Wochenende wird heiterer und milder.
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5: Hallo, kann man bitte ein bisschen Vitamin D, Orangensaft und eine Hirnsonne bitte hier ins Studio stellen? Irgendwie fühle ich mich so ein bisschen nach Herbstbasteln. Okay, wir vergessen einfach diesen Donnerstag. Wir machen einfach weiter, als wäre nichts gewesen. Wir arbeiten einfach oder legen uns mal eine Runde aufs Ohr, aber immer schön Flux FM hören.

Donnerstag, das heißt, ja, da laufen neue Kinofilme an. Und über einen, der in Nürnberg spielt, ja, so 1945, über den sprechen wir. Der ist nämlich heute angelaufen mit Russell Crowe. In 20 Minuten.

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1: R. Kells, ja, die kenne ich aber schon lange, denn die waren auch schon vor 12 Jahren hier bei uns auf der Dachterrasse bei Flux FM. Und sie gibt's noch, ja, haben gerade ein Album veröffentlicht, drauf zu finden, Ride. Und bei diesem Stück werden sie sogar unterstützt von Group Love.

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0: Nora Eres mit Stuck in Heaven. Ob ihr ins Kino wollt oder nicht, das könnt ihr gleich entscheiden, denn zumindest stellen wir euch jetzt einen Film vor.
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0: Der morgige Tag, der 8. Mai, der gilt ja als Tag der Befreiung vom Nationalsozialismus in Europa. Und an diesem Tag endet 1945, also zumindest aus westlicher Sicht, die Kapitulation der Wehrmacht und auch der Zweite Weltkrieg. Und nach dem Kriegsende, ja, da folgt dann für die Alliierten eine gewaltige Aufgabe, nämlich die Verantwortlichen, also die Kriegsverbrecher und Nazis, die sollen vor einem Militärtribunal zur Rechenschaft gezogen werden. Mit Nürnberg startet jetzt ein Film eben über einen dieser Prozesse in deutschen Kinos, starbesetzt, unter anderem mit Russell Crowe und Rami Malek. Dem Prozess, dem wird dieser Film auf jeden Fall gewidmet. Und FluxFM-Filmexperte Ron Stocklers, der hat sich den Film schon mal angeschaut.
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2: Ist es legitim, einen NS-Kriegsverbrecher wie Hermann Göring, der den Völkermord an den europäischen Juden nicht nur legitimiert, sondern gar beauftragt hat, als charismatischen Menschen zu präsentieren? Es ist eine Frage, die sich beim Schauen von Nürnberg immer wieder stellt. Im Mittelpunkt des Films stehen der Nationalsozialist Göring und der US-Militärpsychiater Douglas M. Kelly. Das Duo wird gespielt von Russell Crowe und Rami Malek. Der US-Amerikaner Kelly wird 1945 beauftragt, die in Nürnberg angeklagten NS-Kriegsverbrecher zu begutachten.
3: Diese Karten, was haben Sie durch sie über mich rausgefunden?
4: Ehrlich gesagt, dass Sie sehr intelligent sind.
3: Das hätte ich Ihnen aber auch sagen können.
4: Und dass Sie ein Narzisst sind. Mit einer ausgeprägten und aggressiven Fantasiewelt, mit einem starken Ehrgeiz und dem Drang, die Welt, wie Sie sie vorfinden, Ihrem eigenen Denkmuster zu unterwerfen.
3: Und davon wurden Sie wirklich überrascht?
4: Nein.
3: Dann haben die Karten Ihnen überhaupt nicht geholfen.
2: Hollywood-Star Russell Crowe gelingt ein interessanter Spagat. Er verkörpert Göring, der als ranghöchster Nationalsozialist in Nürnberg angeklagt war, als kühlen Manipulator mit krankhaft erhöhtem Ego. Etwas, was sich auch bei dessen Verhaftung zeigt, als er dem US-Militär mit blitzeblank poliertem Auto und gebügelter Uniform entgegenfährt.
5: Langsam, Hans. Stellen Sie bitte den Motor ab.
6: Scheiße, das ist Hermann Göring.
7: Wer?
6: Hitlers Stellvertreter.
8: Meine Herren, ich ergebe mich Ihnen ganz förmlich. Mein Gepäck ist im Auto.
7: Was hat er gesagt?
6: Dass wir seine Koffer holen sollen.
2: Die Rolle historischer Personen ist für Crowe nicht neu. Aber jemanden wie Göring zu verkörpern, war auch für ihn eine Herausforderung.
0: Er war ein komplizierter Mensch. Ich musste versuchen, alles, was ihn ausmacht, also seine Persönlichkeit und Erfahrungen, die ihn zu dem gemacht haben, wer er ist, in so einem kleinen Ausschnitt seines Lebens zeigen. Das war eine ziemliche Herausforderung, denn im Grunde war er damals die ganze Zeit im Gefängnis. Vieles davon muss man in sich tragen, quasi im Hinterkopf, wenn man sich unterhält.
2: Basierend auf dem Buch Der Nazi und der Psychiater erzählt Regisseur James Vanderbilt weniger vom realen Militärtribunal in Nürnberg, viel eher befeuert er das psychologische Duell zwischen Göring und Kelly. Zwar ist dieses gut gespielt, wirkt jedoch eher wie eine Gerichtsshow. Zudem hinterlässt die fast schon morbide Neugier, die Abgründe des Bösen zu erkunden, gar zu vermenschlichen, ein befremdliches Gefühl.
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0: Der Film Nürnberg startet heute in den deutschen Kinos, vorab gesehen und vorgestellt von Ron Stocklers.

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Das nenne ich jetzt mal fulminant, ne? So kann man dieses Wort auch mal benutzen. Woodkid auf jeden Fall mit Run Boy Run. Ihr den Nachmittag auf Lux FM, Matti weg im Studio und jetzt gibt's die tropikanische Königin, die Reina Capi. Tropica. Ach ja, wenn das Wetter schon scheiße ist, dann wieder lieber tropische Sounds aus dem Radio als Alternative. Habt eine gute

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2: Mit Ralf Gulke. Der Arbeitskreis Steuerschätzung hat seine Erwartungen gedämpft. Das Bundesfinanzministerium erwartet in diesem Jahr 17,8 Milliarden Euro weniger Steuereinnahmen. Finanzminister Klingbeil machte den Iran-Krieg dafür verantwortlich.
3: Die niedrigere Einnahmeerwartung ergibt sich vor allem bei den Ertragssteuern und darüber hinaus bei der Lohn- und der Umsatzsteuer. Das geht auch auf steuerliche Entlastung zurück, die wir getroffen haben, vor allem im Bereich der Gastronomie. Bei diesen Schätzungen sind die zum 1. Mai in Kraft getretenen Absenkungen der Energiesteuern für Diesel und Benzin bereits berücksichtigt.
2: Die Einbußen treffen Bund, Länder und Gemeinden. Nach dem tödlichen Hunter-Virus-Ausbruch auf einem Kreuzfahrtschiff ist ein in die Niederlande evakuierter Patient positiv getestet worden. Das teilte das Krankenhaus in Nijmegen mit. Ein zweites Crewmitglied wird noch untersucht. Eine Deutsche ohne Symptome wird in der Uniklinik Düsseldorf getestet. Zwei Infizierte liegen in der Schweiz und in Südafrika im Krankenhaus. In Dänemark, Großbritannien und Singapur sind Passagiere in Quarantäne. An Bord der Hondius hat nach Angaben des Kreuzfahrtveranstalters niemand mehr Symptome. Das Schiff fährt in Richtung Teneriffa. US-Außenminister Rubio hat im Vatikan Gespräche mit Papst Leo XIV. Geführt. Nach Angaben eines Ministeriumssprechers waren die Gespräche freundlich und konstruktiv. Zuletzt hatte es Verstimmungen zwischen dem Weißen Haus und dem Heiligen Stuhl gegeben. Präsident Trump hatte den Papst scharf attackiert, vor allem wegen dessen Ablehnung zum Irankrieg. Rubio ist Sohn kubanischer Einwanderer und anders als Trump katholisch. Der Platz vor dem Berliner Abgeordnetenhaus ist nach Margot Friedländer benannt worden. Parlamentspräsidentin Seibelt würdigte die Zeitzeugin der NS-Judenverfolgung, die vor einem Jahr im Alter von 103 Jahren gestorben war.
4: Ihr Leben ist auch ein Triumph über ihre Verfolger, ein Triumph der Menschlichkeit über die Unmenschlichkeit. Und deswegen ist auch der heutige Tag ganz im Sinne von Margot Friedländer ein freudiger, ein fröhlicher Tag.
2: Friedländer hatte bis zu ihrem Lebensende mit zahllosen Jugendlichen gesprochen und immer wieder an ihre Menschlichkeit appelliert. Soweit das Neueste aus der Flux FM Nachrichtenredaktion. Das Wetter. Heute verbreitet kompakte Wolken und vor allem gen Süden Regen, maximal 12 Grad. Morgen heiter bis wolkig und trocken bei Höchstwerten um 16 Grad. Das Wochenende wird heiterer und milder.
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5: Nee, der ist noch nicht vorbei. Ich wünsche mir das, dass das wäre und morgen so ein schöner, sonniger, warmer Frühlingstag nochmal kommt. Ja gut, aber bis dahin durchhalten.

Wie ist das eigentlich, wenn man Kind von einem oder Verwandter von einem, naja, ich sag mal, Schwerverbrecher ist oder Nationalsozialisten? Das haben wir herausgefunden. Matti Geier aus der Flux FM Redaktion, unser Geschichtsexperte, hat sich nämlich mit Bettina Göring getroffen. Die ist verwandt mit Hermann Göring, nämlich die Großnichte. Und was sie alles so erlebt hat und wie sie so drauf ist, das erfahrt ihr gleich um 17.30 Uhr. Da hören wir nämlich ins Interview Matti Geier und Bettina Göring rein.

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Ihr habt den Nachmittag mit Matti Weck. Und natürlich ist das hier euer Lieblingsradiosender Flux FM. Und auf dem läuft jetzt Katie Gregson-McLeod.

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0: Matti Geier aus der Flux FM Redaktion. Ja, der ist klar Redakteur bei Flux FM, aber der ist auch Fremdenführer hier in Berlin. Und geschichtlich hat er auch einiges drauf und er trifft auch immer wieder tolle Leute in seinem Podcast Was für ein Leben. Gerade hat er ganz frisch Bettina Göring getroffen. Wer das ist, klären wir jetzt.
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0: Wir haben es ja heute schon gehört in der Breitbild-Filmkritik. Ab heute läuft der Film Nürnberg in den Kinos und im Zentrum stehen die Nürnberger Prozesse, vor allem einer der Hauptkriegsverbrecher, Hermann Göring. Flux FM-Redakteur Matti Geier, der interviewt ja regelmäßig Menschen mit außergewöhnlichen Biografien und für diese neue Folge hat er mit Bettina Göring gesprochen. Sie ist die Großnichte von Hermann Göring. Ja, wie lebt es sich mit so einer Familiengeschichte und inwieweit prägt das auch das Ganze noch eine Generation später? Ihr hört jetzt einen Ausschnitt aus eben diesem Gespräch.
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2: Ihr Großonkel war Hermann Göring, einer der berüchtigsten und berühmtesten, kaltherzigsten Nazis, aber es geht ja jetzt erstmal um Sie. Trotzdem stand und steht Ihr Leben irgendwie immer im Schatten des Großonkels. Aber wir fangen von vorne an. Wann wurden Sie geboren und was wussten Sie über ihn als kleines Mädchen?
3: Okay, also ich bin 56 geboren und ich habe gute Sachen erfahren von meinem Vater und Großmutter über ihn, dass er ein Flieger war und dass er im Ersten Weltkrieg ein Fliegerheld war. Und mein Vater hat ja auch geflogen und seine Brüder, also das kam dann also so als positiv rüber, dass er auch sonst irgendwie wichtig war, war so vielleicht dabei, aber man wusste sonst nichts. Und das kam dann erst raus, als die Dokumentation ins Fernsehen kam über Auschwitz, war wahrscheinlich so 67 oder so. Die Großmutter, die ist zu uns gezogen, die hat davor auf diesem Hof gewohnt. Wir haben uns das angeguckt, mein Bruder und ich, war nachmittags und die saß auf dem Sofa hinter uns und hat das kommentiert und sagt, das ist alles Lüge. Wir waren schockiert, wie man nur schockiert sein kann, wenn man sich dieses anguckt. Also es ist ja so erschreckend und mein Bruder hat einen Holzschuh auf meine Großmutter geworfen.
2: Oh Gott.
3: Dann so langsam und dann haben wir angefangen, Fragen zu stellen. Dann kam das alles raus. Ne?
2: Ich frage mich auch gerade, die Hermann Göring und auch seine Verwandtschaft, die haben sich ja einiges zusammengeklaut im Dritten Reich.
3: Ja, vor allem er, ja.
2: Ja.
3: Ja, das ist dann, als sie zu uns gezogen ist, sind dann zwei Möbelstücke, die waren unglaublich, sind bei uns gelandet. Das eine war ein Meisterstück aus dem 16. Jahrhundert aus Ebenholz mit 150 geschnitzten Teilen. Das war ein unglaubliches Teil. Tolle Dinge. Die hat dann mein Vater, bevor er gestorben ist, der ist ziemlich früh gestorben, hat er die verkauft. Und hat seine Schulden getilgt auf die Art und das war uns super recht, weil da wussten wir dann schon, wo das Zeug herkam und wollten nichts damit zu tun haben. Ne?
2: Man hört es schon ein bisschen an dem Englischen hin und wieder, dass Sie ja dann später Deutschland verlassen haben, aber das erste Mal von zu Hause weg sind Sie ja mit 13.
3: Das ist richtig,
2: wieso?
3: Ja.
2: Wieso, was ist da passiert?
3: Ja, da habe ich mich mit meinem Vater, ich habe ihn angegriffen, erstmal verbal und habe ihm seine ganze, wo er herkam, seine ganze Herkunft an den Kopf geschmissen und wie er sich verhalten hat. Da hat sich dieser Teil von ihm, dieser Upper Class, diese Einstellung, das kam immer mehr raus. Ne? Und da habe ich ihm das an den Kopf geschmissen, dass er ein Sucker war. Ich kann mich jetzt gar nicht mehr an die ganzen Worte erinnern, aber ich habe das so klar ihm an den Kopf geschmissen, dass er mir eine runtergehauen hat. Und dann bin ich abgehauen.
2: Oh je.
3: Ja, so war das. Ja, es war bös.
2: Das hatte gar nicht so viel damit zu tun mit der Vergangenheit. Das hatte eher damit zu tun mit Ständen und
3: ja, aber das ist Teil davon. Ja. Das ist Teil davon.
2: Ja, und dann kam noch eine riesige Entscheidung in Ihrem Leben, weil Sie haben sich entschieden, sich sterilisieren zu lassen.
3: Ja.
2: Und sind Sie in Ihrer Familie auch nicht die Einzige, die das gemacht hat? Ne?
3: Nein, da gibt's einige. Also,
2: aber bei Ihnen war es wirklich so, wie gesagt, wir wollen diese Linie aussterben lassen.
3: Ja, also das spielte ganz bestimmt mit rein und mein Bruder hat das auch so ausgedrückt. Ich habe dann erstmal gewartet und habe das ein paar Jahre später gemacht, da war ich 30.
2: Und wenn Sie heute auf die Welt schauen und Nachrichten lesen, haben Sie irgendwas, was Sie sich wünschen oder noch loswerden wollen mit Ihrer Familiengeschichte, noch mit diesem Hintergrund auch?
3: Ich wünsche, dass Trump, die Parallelen könnten gar nicht mehr sein, der ist ja auch ein Raffer. wie es nur geht. Alles muss Gold sein und so viel, wie es nur geht. Also das macht mir Angst. Und von daher wünsche ich mir, dass, was wir gelernt haben von den Nazis, dass wir das als Lesson nehmen und nicht wieder dieselben Kram machen, ne? Wie AfD in Deutschland oder es wird ja auch immer mehr, ne? Ja, es ist erschreckend.
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1: Oh, die neue Band hier, die wir euch vorstellen, die heißen Lime Garden. Da muss ich mal an Fool's Garden mit Lemon Tree denken. Aber gut, das ist jetzt, glaube ich, gerade gar nicht angesagt. Auf jeden Fall Lime Garden, eine vierköpfige Indie-Band aus Brighton, die wir euch ans Herz legen wollen. Ja, und ihr neuer Track Cross My Heart, der soll so gut sein, dass sie jetzt es sogar auf die Flux FM Playlist geschafft haben. Lime Garden.

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Sam Smith mit Money on My Mind. Am Samstag gibt's eine tolle Party und zwar im Ohm. Das ist so im Keller vom Tresor drin. 16 Uhr geht's los, 20 Uhr geht's Licht an. Ja, was ist das denn? Ein Dayrave und Pump heißt das Ganze. Ist eine Partyreihe von Anja Schneider und wenn ihr in den Lostopf wollt, beziehungsweise auf die Gästeliste in den Lostopf, dann schreibt er mir jetzt an derabend@fluxfm.de betreff Anja Schneider und dann melde ich mich am Freitag bei euch, damit ihr am Samstag Bescheid wisst. Alle anderen, klar, sind natürlich auch eingeladen, ab 16 Uhr zu Pump zu kommen. Anja Schneider spielt da nicht alleine, sondern hat auch diesmal Christian Velvet mit dabei. Also das ist auf jeden Fall ein tolles Doppel. Und mit Anja Schneider verabschiede ich mich und gehe schon mal so rüber in Richtung elektronischer Abend. Hier übernimmt gleich Yola Jordans The Good Old Microphone. Yes. Also einen tollen Abend euch. Bis morgen. Mein Name ist Matti Beck.

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2: Mit Ralf Gulke. Die Steuereinnahmen brechen in diesem Jahr um voraussichtlich 17,8 Milliarden Euro ein. Finanzminister Klingbeil stellte heute die neue Steuerschätzung vor. Als Hauptgrund für das Wegbrechen der Einnahmen nannte er den Irankrieg.
3: Der Rückgang der Steuereinnahmen betrifft alle drei Ebenen, Bund, Länder und Kommunen und den gesamten Schätzhorizont. Manche haben spekuliert darüber, ob der Staat etwa durch höhere Steuereinnahmen an der Krise verdienen würde. Das Gegenteil ist der Fall. Der Staat ist kein Krisengewinner. Der Irankrieg kostet Deutschland Geld.
2: Klingbeil nannte den von den USA und Israel begonnenen Krieg verantwortungslos. Sie wollte eine vom Bundestag eingezogene Spende zurück. Jetzt ist die AfD mit ihrer Klage vor dem Verwaltungsgericht Berlin gescheitert. Die zuständige Kammer teilte mit, die Partei hätte die Spende nicht annehmen dürfen, weil der Spender nicht bekannt war. Es geht um mehr als 2,3 Millionen Euro. Nach dem tödlichen Hunter-Virus-Ausbruch auf einem Kreuzfahrtschiff ist ein in die Niederlande evakuierter Patient positiv getestet worden. Das teilte das Krankenhaus in Nijmegen mit. Ein zweites Crewmitglied wird noch untersucht. Eine Deutsche ohne Symptome wird in der Uniklinik Düsseldorf getestet. Zwei Infizierte liegen in der Schweiz und in Südafrika im Krankenhaus. In Dänemark, Großbritannien und Singapur sind Passagiere in Quarantäne. An Bord der Hondius hat nach Angaben des Kreuzfahrtveranstalters niemand mehr Symptome. Das Schiff fährt in Richtung Teneriffa. Der Platz vor dem Berliner Abgeordnetenhaus heißt nun Margot-Friedländer-Platz. Der regierende Bürgermeister Wegner erinnerte im Parlament an die Zeitzeugin der NS-Judenverfolgung.
4: Ich hatte die große Ehre, Margot-Friedländer oft zu begegnen. Sie faszinierte mich immer wieder aufs Neue. Durch ihre Freude am und auf das Leben. Durch ihre Neugierde und ihre unaufgeregte erzählerische Kraft.
2: Margot Friedländer starb vor einem Jahr als Berliner Ehrenbürgerin im Alter von 103 Jahren. Soweit das Neueste aus der Flux FM Nachrichtenredaktion. Das Wetter. Heute verbreitet kompakte Wolken und vor allem gen Süden Regen, maximal 12 Grad. Morgen heiter bis wolkig und trocken bei Höchstwerten um 16 Grad. Das Wochenende wird heiterer und milder.
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5: 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Kurz nach 6 auf Flux FM an diesem Donnerstagabend. Mein Name ist Julia Jordans. Schön, dass ihr dabei seid. 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

0: Joseph Ashworth und Jono McCleary mit Who Knows auf Flux FM an diesem Donnerstagabend. Ich nehme euch jetzt mit in euren Feierabend und ja, vielleicht auch schon kopflich und gedanklich mit ins Wochenende, denn ich habe einen kleinen Tipp für euch, was ihr Schönes unternehmen könnt.
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0: Ob Brokeback Mountain, Blau ist eine warme Farbe, Moonlight, Der Teufelskreis oder Paris is Burning, sind alles Filme, die viele sofort im Kopf haben, wenn es um queeres Kino geht. Aber es gibt eben auch noch ganz viel mehr zu sehen und das zeigt jetzt die Deutsche Kinemathek mit einer neuen Ausstellung, Inventing Queer Cinema. Eröffnet jetzt gerade, beziehungsweise gestern, und läuft bis zum 13. September noch. Die Ausstellung zeigt dann Filme, zeigt Fotos, Objekte und Archivmaterialien aus über 50 Jahren queerer Filmgeschichte. Mit einem sehr starken Fokus eben auf Berlin, aber auch auf internationale Perspektiven. Und die Ausstellung geht sogar noch weiter zurück mit frühen Filmbeispielen aus den 1910er Jahren. Im Mittelpunkt stehen dabei aber nicht nur die Filme selbst, sondern eben auch die Menschen dahinter, also FilmemacherInnen, dann die Festivals, Kinos, Verleihe, also alle, die queeres Kino sichtbar machen und weiterentwickelt haben. Räumlich zieht sich das Ganze dann durch die komplette Kinemathek, von einer großen Videoinstallation in der Halle bis ins Studiokino. Und dazu gibt's dann ein umfangreiches Filmprogramm und Führungen. Wenn ihr jetzt mehr wissen wollt, dann findet ihr alles zum Programm und den Tickets auf der Webseite der Deutschen Kinemathek.
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tolles Duo Eli and Fur mit Heartbreaks on the Highway auf Flux FM. Bevor wir gleich weitermachen mit Musik, mit einem neuen Track von Christian Löffler nämlich, wollte ich mit euch noch kurz über ein Thema sprechen, das viele in der Szene gerade wieder bewegt. In Leipzig kämpft nämlich aktuell ein Techno-Club ums Überleben. Das Projekt Ostend, das ist ein Club und die Leute dahinter haben sich in den letzten Jahren unglaublich viel aufgebaut. Ich war selbst schon dort, wirklich war ein tolles Erlebnis, toller Club, tolle Leute, die dahinter stehen. Aber wie eben so viele stehen sie gerade massiv unter Druck, steigende Kosten, dann aufwendige Genehmigungen. Einfach die wirtschaftliche Lage gerade für Clubs ist super schwer und wird immer schwerer. Deshalb gibt's jetzt einen Spendenaufruf und zwar in Form von einem sogenannten Soli-Ticket. Das heißt, ihr kauft ein Ticket, gebt ein bisschen mehr Geld aus als üblich, habt dann so kleine Geschenkchen, die man bekommen kann oder ihr unterstützt das Projekt einfach so. Und dann könnt ihr eben auch dafür sorgen, dass dieser Club erhalten bleibt. Ja, das Ziel ist klar, die laufenden Kosten müssen eben gedeckt sein und dieser Ort muss erhalten bleiben, denn es ist wirklich ein ganz, ganz wichtiger Ort für Kultur, für Musik, für Begegnung, für die Techno-Szene in Leipzig. Und wer noch nicht da war, muss unbedingt auch mal hingehen, denn es ist wirklich ein ganz, ganz toller Ort, den man mal gesehen haben muss. Ja, und gerade in Städten wie Leipzig sieht man ja auch immer wieder, wie fragil die Clubkultur ist. Ist ja ähnlich wie hier in Berlin. Also für alle, die Lust haben, das mal zu checken, googelt am besten einfach mal Techno-Club Ostend. Dann kommt ihr relativ schnell auf Artikel dazu oder eben auch auf die Seite davon. Also bisschen Support für die Clubszene, wenn ihr ein paar Euro über habt. Jetzt, wie versprochen, der neue Track von Christian Löffler. Der hat nämlich diesen Track gerade released mit Panama zusammen. Flow Free.

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Der Donnerstagabend auf Flux FM. Kommt gut rein in euer Feierabend mit Super Shy und I Want You. Wir drehen die Zeit jetzt heute mal ein bisschen zurück, und zwar in die 80er Jahre und die Welt der elektronischen Musik zu dieser Zeit. Denn die ganze Woche in der Abendsendung stelle ich euch unterschiedliche Tracks aus den 80ern vor. Wir haben die letzten Tage schon einiges gehört. Da war dann zum Beispiel Kraftwerk dabei oder eben auch Depeche Mode. Ja, und die 80er Jahre waren eben eine ganz, ganz prägende Zeit. Denn plötzlich wird elektronische Musik zugänglicher. Synthesizer stehen nicht mehr nur in Laboren, sondern in Studios, in Proberäumen, oben auf Bühnen. Depeche Mode, New Order bringen diesen elektronischen Sound wirklich direkt in die Charts. Es entstehen ganz neue Genres wie Synthpop, New Wave. Also es passiert einiges in den 80ern. Diese Zeit, da tauchen auch ganz, ganz viele Künstler eben so auf und in der Welt der elektronischen Musik. Und eine, die sticht da besonders raus. Ich liebe ihren Sound. Ich spreche von Anne Clark. Sie ist eigentlich Lyrikerin und das genau hört man nämlich auch. Statt klassischem Gesang arbeitet sie mit gesprochenen Texten, fast wie so ein innerer Monolog, den sie da immer führt. Und diese inneren Monologe, die haben es in sich. Ihr Stil, der ist so irgendwo auch zwischen Dark Wave, New Wave, ziemlich düster, auch nachdenklich. Also bewegt auf jeden Fall was. Und ein Track aus den 80ern, der bringt ziemlich gut auf den Punkt, was Anne Clark eben musikalisch so gemacht hat und wie auch der Sound dieser Zeit klang. Anne Clark mit einem meiner Lieblingstracks von ihr, Our Darkness.

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1: Um 7. Im Studio Hanna Messerschmidt. Schönen guten Abend. Fast 18 Milliarden Euro, die werden Bund, Ländern und Kommunen wohl in diesem Jahr an Steuereinnahmen fehlen. Finanzminister Klingbeil hat die neue Steuerschätzung vorgelegt. Bis 2030 rechnet die Bundesregierung mit einem Minus von insgesamt gut 87 Milliarden Euro. Klingbeil führt das vor allem auf äußere Einflüsse zurück.
2: Die Steuerschätzung zeigt, wie sehr der Iran-Krieg uns wirtschaftlich schadet. Andere Krisen bestehen unvermindert fort und auch sie werden das weitere Jahr prägen. Das ist vor allem Putins Krieg gegen die Ukraine, aber das sind auch die Auswirkungen des Zollkonfliktes.
1: Der Bundestag steht vor einer erneuten Debatte über die Organspende. Abgeordnete verschiedener Parteien haben einen Gesetzentwurf vorgestellt und wollen, dass künftig jeder automatisch Organspender ist, außer man widerspricht ausdrücklich. Aktuell ist es genau andersherum. Die EU will stärker gegen gefälschte Sexvideos und Bilder im Netz vorgehen. Die Mitgliedstaaten haben sich darauf geeinigt, dass das KI-Gesetz entsprechend angepasst werden soll. Finn Riebesel-Freundlieb.
3: Es geht um sogenannte Deepfakes, bei denen zum Beispiel Gesichter oder Stimmen von realen Personen mithilfe von KI-Programmen täuschend echt in Pornos eingefügt werden. Diese Programme sollen künftig verboten werden. Das neue Verbot soll explizit auch für Inhalte gelten, die sexuellen Kindermissbrauch darstellen. Jetzt muss unter anderem noch das Europaparlament zustimmen. Das ist in der Regel eine Formalie.
1: Nach mehreren Hunter-Virus-Fällen auf einem Atlantikkreuzer versuchen Behörden jetzt weltweit mögliche Kontaktpersonen zu finden. 3 Passagiere sind bereits durch das Virus gestorben. Noch wird geprüft, mit wem die Infizierten engeren Kontakt hatten. In Berlin gibt es jetzt einen Margot-Friedländer-Platz, und zwar vor dem Abgeordnetenhaus. Am Vormittag gab es dort einen Festakt. Der Platz soll an die bekannte Holocaust-Überlebende erinnern. Im vergangenen Jahr war Friedländer im Alter von 103 Jahren gestorben. Der SC Freiburg träumt vom Europa-League-Finale. Heute müssen die Breisgauer dafür die letzte Hürde nehmen. Freiburg empfängt Sporting Braga zum Halbfinal-Rückspiel. Das Hinspiel haben die Portugiesen durch einen Treffer in der Nachspielzeit mit 2:1 gewonnen.
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6: Ihr hört Flux FM, den elektronischen Abend, an diesem Donnerstag. Mein Name ist Jula Jordans. Es ist kurz nach 7 und wir starten in die neue Stunde mit Geist und Definition of Love.

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Flavor-D und Solar mit Can't Get It Back auf Flux FM am Donnerstagabend. Bald, da ist es wieder soweit. Und zwar steht am 16. Mai wieder eine ganz besondere Party im Kater an. Die Pockets Rockets. Das ist eine Party von Pauli Pocket. Da holt sie sich ganz viele ihrer DJ-Bekannten und Freunde mit dazu. Ganz viele eben auch, die Berliner Clubszene sehr geprägt haben. Geprägt hat Pauli Pocket die Szene auf jeden Fall auch. Ich kenne noch, von vor Jahren ziemlich gut durchfeierte Clubnächte im Sisyphos, wo Pauli Pocket eben auch mit an den Decks stand und hat immer einen Mega-Sound hingelegt. Ich habe sie zuletzt erst auf dem Mit-Dir-Festival gesehen, da hat sie mit Folik zusammen aufgelegt. Der steht übrigens auch dann an den Decks am 16. Mai bei Pockets Rockets im Kater. Ja, wie ihr hört, ich bin großer Fan von Pauli Pocket und deswegen habe ich mir für heute was ganz Besonderes überlegt. In einer Stunde ungefähr, also ab 20 Uhr, gibt es ein Set von ihr und Sheila. Sie hat nämlich zusammen mit ihr mal auf der Fusion gespielt. Das Set, das haut mich einfach immer wieder so um, wenn ich das höre. Dass ich dachte, so auf dem Donnerstag ist ja fast schon der kleine Freitag, kann man das euch doch auch mal mit auf den Weg geben. Deswegen, wenn ihr auch das Set von Pauli Pocket und Sheila hören wollt, dann bleibt dran bis 20 Uhr. Und als Vorgeschmack gibt es jetzt schon mal einen Track von Pauli Pocket und Daniel Jäger zusammen. Crying Sirens.

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